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1: Die August-Bebel-Straße in Stassfurt. Heutzutage sind Straßennamen für eine Orientierung im Straßennetz unentbehrlich. Straßen erzählen aber auch Geschichten und sind so entscheidender Bestandteil der Chronik einer Stadt. Der Namensgeber August-Bebel-Straße in Stassfurt erzählt zwar nichts über die Geschichte der Stadt, dafür zeugt die in Stassfurt-Nord gelegene Straße von den Wechselfällen der Geschichte. Das ist ja schließlich auch eine Geschichte. Ursprünglich hieß die Straße zunächst Straße des Friedens. Die Straße erhielt ihren jetzigen Namen 1991 im Rahmen der Umbenennung vieler Straßen in Stassfurt. Denn bis zu diesem Zeitpunkt trug der heutige Prinzenberg diesen Namen. Die heutige August-Bebel-Straße gehört zum Neubaukomplex Nord. Zu DDR-Zeiten wurde der Komplex Leninring genannt. Als 1982 dieses Wohngebiet Straßennamen erhielt, benannte man den Straßenteil mit Straße des Friedens. 1991 erfolgte die Umbenennung nach dem Politiker und Mitbegründer der Sozialdemokratischen Partei Deutschlands, August Bebel. August Bebel lebte in der Zeit von 1840 bis August 1913. Sie hörten einen Bericht über die August-Bebel-Straße in Stassfurt, gesprochen von Gerda Karl für Radio HBW.

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1: Tairas im Tiergarten von Stassfurt. Von dem Tier mit dem schönen Namen Taira haben sicher noch nicht viele Menschen gehört. Auch der andere, nicht minder exotisch klingende Name, Hyrare, lässt bestimmt die meisten im Dunkeln tappen. Die Antwort darauf hat sich eine Zeit lang im Tiergarten Stassfurt befunden. Dort lebten nämlich als Leihgabe vom Zoo aus Prag ein paar Exemplare dieser kleinen Raubtiere. Es waren zwei männliche Tiere, also ein Bruderpaar. Auch wenn der Name Taira doch eher fremd klingt, so ist die Gestalt dieser Tiere doch eine vertraute. Auf dem ersten Blick ähneln Tairas nämlich den uns wohlbekannten Wieseln oder Steinmardern. Und genau mit diesen Tieren sind sie auch verwandt. Während Wiesel und Marder auch außerhalb von zoologischen Gärten häufiger unseren Weg kreuzen, kann man Tairas in freier Wildbahn nur in Mittel- und Südamerika beobachten. Ihr Verbreitungsgebiet reicht vom Süden Mexikos bis nach Paraguay und das nördliche Argentinien. Ihr Lebensraum sind vor allem die tropischen Regenwälder. Tairas haben ebenso wie Wiesel einen langgestreckten Körper und kurze Beinchen. Sie sind aber größer und schwerer als Wiesel. Ihr Fell ist dunkelbraun. Einige Tiere sind aber auch gräulich gefärbt. Der Kopf ist allerdings etwas heller gefärbt. An der Kehle befindet sich zudem ein gelblicher oder weißer Fleck. Die Tairas sind am Tag aktiv und scheinen ziemliche Individualisten zu sein. So finden sich unter ihnen sowohl Einzelgänger als auch jene, die paarweise oder sogar in Gruppen unterwegs sind. Auch beim Thema Essen sind sie nicht allzu wählerisch. Tairas fressen quasi alles, was ihnen vor die Schnauze kommt. Vor allem sollten sich aber kleinere Säugetiere vor ihren spitzen Zähnen in Acht nehmen. Die Weibchen bringen nach rund 63 bis 70 Tagen Tragzeit meist zwei Jungtiere zur Welt. Diese öffnen im zweiten Lebensmonat die Augen und werden nach 2 bis 3 Monaten entwöhnt. In menschlicher Obhut können die Tiere 18 Jahre alt werden. In Zoos oder Tierparks gibt es Tairas in Deutschland nur noch im Berliner Zoo und in Hamm. Das war ein Beitrag über Tairas im Tiergarten Stassfurt, gesprochen von Mandy Politz. Für Radio HBW.

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1: Die Burg Hohenstein im Süden des Harzes. Wer einen herrlichen Blick auf die malerisch schöne Landschaft des Kyffhäusergebirges, der Hainleite, dem Eichsfelder Tor sowie dem Rabensberg und dem Stöberhai erhalten möchte, muss erst einmal etwas Schweiß vergießen. Schließlich geht es etwa auf einer Strecke von 900 Metern vom Parkplatz des Freibades in Neustadt am Harz aus steil bergauf. Man sollte also schon gut zu Fuß sein. Man könnte zwar auch mit dem Auto noch ein Stück fahren, aber es ist ein unbefestigter Privatweg, nicht unbedingt für jeden Fahrzeugtyp geeignet und auf eigenes Risiko zu benutzen. Ihr Ziel und die Belohnung für diese Anstrengung ist die auf dem Porphyrkegel erbaute Burganlage. Oben dann angekommen, bietet sich Ihnen der bereits eingangs geschilderte sagenhafte Ausblick und natürlich die Burg Hohenstein. Sie ist eine sehr gut erhaltene Burgruine aus der Zeit der Grafen von Sangerhausen. Ihre Anfänge reichen gut 900 Jahre zurück. Seit dem Dreißigjährigen Krieg ist sie zerstört. Trotz des damit verbundenen Verfalls bietet diese einst stark befestigte Anlage dem Besucher noch einen guten Eindruck von den damaligen Verhältnissen. Und ist die Aussicht von der Sommerterrasse des Burggasthofes schon einmalig, wird das dann noch getoppt, wenn man sich auf den Bergfried der Anlage hochgearbeitet hat. In dieser Stille können Sie dann in aller Ruhe in eine andere Zeit eintauchen. Über die Burg Hohenstein im Süden des Harzes sprach Gerda Karl für Radio HBW.

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1: 3 Uhr.
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3: In der Nacht liegen die Tiefstwerte bei etwa 16 Grad. Der Himmel ist dicht bewölkt und vereinzelt kann es regnen. Heute bleibt es den gesamten Tag über bedeckt und zeitweise gibt es Regenschauer. Die Höchstwerte liegen bei etwa 20 Grad. Gegen Abend bleibt die Wolkendecke dann geschlossen und die Temperaturen sinken auf 17 Grad ab. Der weitere Trend. In den kommenden Tagen wird es eine Mischung aus Sonne und Wolken geben. Es bleibt zwar trocken, aber mit etwas Wind ist zu rechnen. Die Temperaturen liegen dann bei maximal 26 Grad. Eine angenehme Nacht wünscht Ihnen Vanessa Heinl.
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1: Maisdorf nach 1945. Am 17. April 1945 wurde Maisdorf von amerikanischen Truppen besetzt. Schon einige Monate später, am 3. Juli, gehörte Maisdorf zur sowjetischen Besatzungszone. Die Einwohnerzahl war zu dieser Zeit, insbesondere durch den Zustrom von Umsiedlern, merklich angestiegen. Als zu dieser Zeit die Bodenreform eingeleitet wurde, verteilte man den Wald an Neu- und Altbauern. So entstand der Begriff Bauernwald. Dem wirtschaftlichen Aufbau musste natürlich erst eine gesellschaftliche Entwicklung vorausgehen. 1946 vereinigten sich KPD und SPD zur SED, so auch in Maisdorf. Daneben entstanden die Massenorganisationen FDGP, DFD und FDJ. Im Rahmen der FDJ entwickelten sich die verschiedensten Sportgemeinschaften. Damit war der überwiegende Teil der Bevölkerung politisch organisiert. So entstand der Ortsausschuss der Nationalen Front der DDR. Mit der Gründung der DDR am 7. Oktober 1949 wurden für die künftige politische, ökonomische und soziale Entwicklung in Maisdorf neue Akzente gesetzt. Es gab Wohnraum- und Versorgungsprobleme. Die Lebensmittel mussten rationiert werden. 4 Bäckereien, 4 Lebensmittelgeschäfte und 3 Fleischereien besorgten die Verteilung auf Karten und Marken. Die soziale Struktur des Ortes war gekennzeichnet durch ca. 20 kleine bis mittlere Bauernwirtschaften sowie eine Anzahl von selbstständigen Handwerkern und Geschäftsleuten. Außerdem arbeiteten viele Maisdorfer in den benachbarten Städten. Die Versorgung war auf allen Gebieten schwierig. Das Ziel, durch sinnvolle und planvolle Aufbauarbeit wieder zu normalen Verhältnissen zu gelangen, wurde durch den aufkommenden Schwarzmarkt empfindlich gestört. So war es ein erster sichtbarer Erfolg, als um 1950 die Handelsorganisation HO ihre ersten Verkaufsstellen in den Kreisstädten eröffnen konnte. In Verbindung mit einer Preisreform entfielen 1958 die Lebensmittelkarten. Das war ein Bericht über die Vorgänge in Maisdorf nach 1945. Ich bin Katja Schröder vom Radio HBW-Team.

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1: Historisches über Groß-Schierstedt. Groß-Schierstedt liegt 4 Kilometer östlich von Aschersleben und hat eine Fläche von 1140 Hektar. Der größte Teil davon ist landwirtschaftliche Nutzfläche. Die Fläche gliedert sich auf in Wipperaue, das Schackenthaler Feld und die Hänge links und rechts der Wipper und der Mehringer Feldflur. In der Mehringer Feldflur findet man mit den Westerbergen die höchste Erhebung des Ortes mit 129 Meter über Normalnull. Der Ort selbst wurde 950 nach Christus erstmals erwähnt und besteht aus rund 220 Wohnhäusern, die teilweise aus dem vorigen Jahrhundert stammen. Groß-Schierstedt ist ein typisches Haufendorf mit angebauten Siedlungen aus den Jahren 1925 bis 1935. Ermöglicht wurde der Bau durch den Kalischacht 5, der Anfang des 19. Jahrhunderts angelegt wurde und bis 1951 in Betrieb war. Er brachte den Bergleuten einen gewissen Wohlstand und dem Ort durch die Einnahme der Gewerbesteuern neu gepflasterte Straßen. Zu den Sehenswürdigkeiten der Gemeinde gehören die unter Denkmalschutz stehende Nikolaikirche mit einem sehr wertvollen Flügelaltar aus dem Jahre 1583, der aber wahrscheinlich aus einer anderen Kirche stammt. Die Wassermühle von Fritz Hoffmeister ist im Inneren noch genauso erhalten wie vor 100 Jahren. Der Hof von Familie Svoboda zeigt am Wohnhaus ein eingelassenes Familienwappen aus dem Jahre 1516. Und es gibt eine in Stein gehauene Gedenkschrift am Haus Nummer 62. Diese sagt aus, dass hier im Jahre 1806 eine Schule gebaut wurde, die eine Stiftung der Herren Christian Hermann und Christoph Nellert war. Heute bieten die Vereine SG Schierstedt, Spielmannszug, Dorfclub, Schützenverein, Kleingartenverein und Kaninchenzuchtverein ein weit gefächertes Programm der Sport- und Freizeitgestaltung. Höhepunkt im Ort ist das alljährliche Schützenfest am letzten Wochenende im Juli. Das war Historisches über den Ort Groß-Schierstedt. Eleonore Hebestreit, Radio HBW.

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1: Die Zillerbachtalsperre. Die Zillerbachtalsperre liegt im Nordharz in Sachsen-Anhalt, nordwestlich von Elbingerode und staut den Zillerbach, von dem sie auch ihren Namen hat. Die Idee, den Zillerbach zu stauen und damit die ständige Hochwassergefahr von Wernigerode abzuwenden und gleichzeitig ein Reservoir an Trinkwasser für die Elbingerode und Wernigerode Region zu schaffen, entstand Anfang der 1930er Jahre. Es folgte die unmittelbare Planung und bereits 1934 war Baubeginn. Vor dem Bau der Staumauer am Peterstein versorgte der Zillerbach die Mühlen in Wernigerode sowie bis in die Umgebung von Halberstadt. Doch er neigte zu unbeständiger Wasserführung, was Anlass war, bereits Ende des 12. Jahrhunderts an der Südseite der Hohneklippen einen Kunstgraben mit dem Namen Wormsgraben zu bauen, der für eine ausgeglichene Wasserführung sorgte. Das Absperrbauwerk der Talsperre ist eine Gewichtsstaumauer aus Beton. 54.500 Kubikmeter Gussmörtel wurden für diese verbaut. Zur Herstellung der Schalung für die Staumauer wurde extra ein Sägewerk am Talsperreneinlauf erbaut. Bereits 1936 war das Stauwerk fertig und ein Jahr später konnte das Wasserwerk seinen Betrieb aufnehmen. Die Staumauer der Zillerbachtalsperre hat eine Höhe von 45 Metern, ist 186 Meter lang und hat eine Kronenbreite von 3,5 Metern. Der Stausee hat ein maximales Stauvermögen von 2,83 Millionen Kubikmetern. Baden und Wassersport sind in diesem Trinkwasserstausee nicht erlaubt. Eine Wanderung zur Zillerbachtalsperre ist aber allemal lohnenswert, denn es führt ein wunderschöner Rundweg um den Stausee. Der ist sowohl aus Elbingerode und Dreiannenhohne wie auch aus Wernigerode gut zu erreichen. Besonders attraktiv dabei sind die Überquerung der Staumauer sowie der Aussichtspunkt Peterstein. Dies waren Ausflugstipps für die Harzbörde-Region. Heute die Zillerbachtalsperre bei Elbingerode. Von Radio HBW, gesprochen von Jörg Buschmann.

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2: In der Nacht liegen die Tiefstwerte bei etwa 16 Grad. Der Himmel ist dicht bewölkt und vereinzelt kann es regnen. Heute bleibt es den gesamten Tag über bedeckt und zeitweise gibt es Regenschauer. Die Höchstwerte liegen bei etwa 20 Grad. Gegen Abend bleibt die Wolkendecke dann geschlossen und die Temperaturen sinken auf 17 Grad ab. Der weitere Trend. In den kommenden Tagen wird es eine Mischung aus Sonne und Wolken geben. Es bleibt zwar trocken, aber mit etwas Wind ist zu rechnen. Die Temperaturen liegen dann bei maximal 26 Grad. Eine angenehme Nacht wünscht Ihnen Vanessa Heinl.
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1: Quedlinburg und Morgenrot. Heute geht es an dieser Stelle mal nicht um einen Straßennamen, sondern gleich um eine ganze Siedlung außerhalb von Quedlinburg. Bei der kleinen Ortschaft Morgenrot handelt es sich um ein ehemaliges Vorwerk einer großen Quedlinburger Samenfirma namens Kamrun. Um Morgenrot herum sind auch heute noch viele Versuchsfelder bzw. Felder zur Samengewinnung zu finden. Aus der Quedlinburger Samenfirma wurde nach dem Zweiten Weltkrieg ein Teil eines volkseigenen Gutes, kurz auch VEG genannt. Durch Ratsbeschluss vom 30. Juni 1950 erhielt die Außenabteilung des VEG August Bebel anstelle der bisherigen Bezeichnung Feldmark links der Bode Nummer 7 die Straßenbezeichnung Volksgut Morgenrot. Nach der Wende verschwanden die volkseigenen Güter und so heißt die Siedlung schlicht und einfach nur Morgenrot. Zur Namensherkunft könnte neben einer lyrischen Anwandlung der Stadtväter auch der Umstand beigetragen haben, dass die Siedlung im Osten Quedlinburgs liegt, in einer geografischen Richtung also, in der man das Rot der aufgehenden Sonne erblickt. Aber das ist nur reine Spekulation. Dies war ein Bericht über die Straßen Quedlinburgs, heute Quedlinburg und Morgenrot, gesprochen von Annette Kunert für Radio HBW.

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1: Die Endorfer Turmwindmühle. 1824 wurde die Turmwindmühle an der Landstraße bei Endorf auf einer Hochebene unmittelbar am Harzrand errichtet. 1896 brannte sie ab und wurde später als Holländer Turmwindmühle wieder aufgebaut. Das Besondere an einer Holländer Turmwindmühle ist, dass sich die Haube oder auch Kappe der Windmühle in den Wind dreht. Sehr beeindruckend ist es für den Besucher vor allem dann, wenn er sich im Inneren der Mühle befindet und die Haube mit lautem Geächze sich in den Wind dreht. Über viele Generationen ließen die Bauern der umliegenden Ortschaften dort ihr Korn zu Mehl mahlen. Erst Mitte des 20. Jahrhunderts wurde in dieser Mühle nur noch Futterschrot hergestellt. 1972 standen ihre Räder dann aber still. Trotz aller Mühe konnte der letzte Mühlenbesitzer den zunehmenden Verfall nicht aufhalten. 1991 nahm der Förderkreis Konradsburg e.V. die Endorfer Turmwindmühle in Pacht. Vereinsmitglieder organisierten Arbeitseinsätze und begannen mit den ersten Aufräumungsarbeiten. Der Verein wurde Träger von Arbeitsbeschaffungsmaßnahmen. Auch die Bundesanstalt für Arbeit, das Wirtschaftsministerium des Landes Sachsen-Anhalt sowie der Landkreis Aschersleben beteiligten sich mit den notwendigen finanziellen Mitteln an der Restaurierung. Die Turmhaube der Mühle musste abgenommen werden und die gesamte, unbrauchbar gewordene Mechanik wurde abmontiert. Metallarbeiter fertigten aus dem Stamm einer 150-jährigen Eiche die neue Antriebswelle. Diese stiftete die damalige Niederlassung der Schieß AG aus Aschersleben. In der vereinseigenen Tischlerei wurde das große Kammrad hergestellt. Mit Hilfe eines Krans konnte im Dezember 1992 der 10,2 Tonnen wiegende Turmaufbau wieder auf die Mühle gesetzt werden. Nach traditioneller Technik und unter Verwendung der noch brauchbaren alten Substanz fügte man die Teile wieder an. Dies geschah unter Berücksichtigung denkmalpflegerischer Gesichtspunkte. Seit November 1993 drehen sich die neu angefertigten Flügel nun wieder im Wind. Die Turmwindmühle konnte als Schauanlage erneut in Betrieb genommen werden. Seit dem ersten Deutschen Mühlentag im Jahre 1994 ist die voll funktionstüchtige Windmühle zu besichtigen. Damit ist die Holländer Turmwindmühle bei Endorf auch wieder zu einem weithin sichtbaren Wahrzeichen des Gebietes geworden. Und jedes Jahr zu Pfingsten, immer am Pfingstmontag, denn dann wird bundesweit der Deutsche Mühlentag begangen, werden die Flügel der Windmühle mit derbem Stoff bespannt und die Mühlensaison beginnt. Dies war ein Beitrag über die Sehenswürdigkeiten der Region, heute die Endorfer Turmwindmühle, für Radio HBW, gesprochen von Jörg Buschmann.

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1: Die Tiere im Berg Zoo Halle. Heute der malaysische Tiger. Vor gar nicht allzu langer Zeit waren nur 8 Unterarten des Tigers bekannt. Im Jahr 2004 fanden Wissenschaftler allerdings heraus, dass es in Wahrheit noch eine 9. Unterart der Großkatzen gibt. Den malaysischen Tiger. Bis dahin ging man davon aus, dass es sich bei diesen auf der Halbinsel Malaysia lebenden Großkatzen um indochinesische Tiger handelte. Genauere genetische Untersuchungen ergaben allerdings große Unterschiede zu den unter Wissenschaftlern bekannten Panthera tigris corbetti. Zu Ehren des Tigerschützers Peter Jackson erhielt die neue Tigerunterart den wissenschaftlichen Namen Panthera tigris jacksoni und kann damit auch als Jackson-Tiger bezeichnet werden. Der Schädel des malaysischen Tigers sieht dem des Königstigers sehr ähnlich. Die Größe der Tiger entspricht mit 2,55 Meter bis 2,75 Meter beim Kater und 2,30 Meter bis 2,55 Meter beim Weibchen, dem der indochinesischen Tiger. Auch das Gewicht von gut 120 Kilogramm beim Weibchen und 190 Kilogramm beim Männchen ist ähnlich. Das Fell des Malaysia-Tigers ist ebenfalls, wie beim indochinesischen Tiger, sehr rötlich. Die Ausprägung der typischen Streifen ist schwächer als bei anderen Unterarten, da sie für gewöhnlich kürzer und schmaler sind. Nur wenige Zoos in Europa halten diese sehr seltene Tierart. Unter anderem kann der Malaysia-Tiger im Bergzoo in Halle-Saale bestaunt werden. Des Weiteren zeigen der Zoo in Dortmund und der Berliner Zoo und Tierpark diese Großkatze. Besondere Berühmtheit erlangte die Tigerin Girl im Bergzoo Halle. Sie war im Jahr 2011 der erste Tiger, bei dem ein künstliches Hüftgelenk eingesetzt wurde. Leider kam es 2 Jahre später zu einem Bruch im Schaft des künstlichen Hüftgelenkes. Bei einer erneuten Operation in Leipzig blieb das Herz der 11-jährigen Tigerdame nach mehr als 2 Stunden in Vollnarkose für immer stehen. Dies war ein Beitrag über den malaysischen Tiger im Berg zu Halle, gesprochen von Mandy Politz für Radio HBW.

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2: 5 Uhr.
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4: Heute ist es überwiegend dicht bewölkt und regnerisch. Die Höchstwerte liegen bei etwa 20 Grad. Am Abend schließt sich die Wolkendecke dann und die Temperaturen sinken auf 17 Grad ab. Am Donnerstag gibt es eine Mischung aus Sonne und Wolken. Regnen wird es dann zwar nicht, aber mit etwas Wind ist zu rechnen. Es wird wieder etwas wärmer, das Thermometer zeigt maximal 26 Grad an. Der weitere Trend. Auch in den kommenden Tagen geht es mit einem Wechsel aus Sonne und Wolken weiter. Der Regen bleibt dann wahrscheinlich aus und die Temperaturen erreichen Werte von etwa 24 Grad. Einen schönen Tag wünscht Ihnen Vanessa Heinl.
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1: Der Schuhstieg, eine Straße in Aschersleben. Wo stammt eigentlich der Straßenname Schuhstieg her? Ursprünglich hieß sie im 15. Jahrhundert Obdeme Schuhstege. Hat er, zumal er genauso geschrieben wird, etwas mit einem Schuh zu tun? Ja, zumindest im weiteren Sinne. Denn einst, wir reden hier von der Zeit des 17. Jahrhunderts, siedelten in dieser schmalen Gasse, die vom Hopfenmarkt bis zur Eine führt, immerhin 6 Schuhmacher. Eine andere Erklärung fußt auch auf den Schuhmachern. In den Regelungen zur Verteidigung der Stadt war genau festgelegt worden, wer im Krisenfall wo seinen Platz auf der Stadtmauer zur Verteidigung der Stadt zu besetzen hatte. Die zu besetzenden Abschnitte der Stadtmauer waren der Einfachheit halber nach Zünften aufgeteilt. Der Abschnitt, auf den der Schuhstieg zuläuft, soll für die Zunft der Schuhmacher vorgesehen gewesen sein. Die hatten neben der Stadtmauer auch das Tor zur bereits damals vorhandenen Brücke über die Eine zu verteidigen. Und der Namensbestandteil Stieg passt damals wie heute. Der aus dem Niederdeutschen stammende Begriff Stieg steht ursprünglich für einen engen Weg über Anhöhen und Berge, der nicht von Fahrzeugen befahren werden kann. Auch als Synonym für alle Arten von Fußwegen, wie zum Beispiel ein Bürgersteig, wird er benutzt. Der althochdeutsche Begriff Steg dagegen steht für eine kleine, einfache Brücke, die meistens nur für Fußgänger geeignet ist. Welche der beiden Erklärungen nur stimmt, überlassen wir Ihrer Interpretation. Die damalige Brücke über die Eine war wohl dann auch nur eine schmale Fußgängerbrücke. Da zu dieser Brücke die Baupläne, falls es so etwas damals überhaupt gab, nicht aufgehoben worden sind, ist das aber nur eine Spekulation. Bis Anfang der 1960er Jahre war die Brücke über die Eine noch insoweit intakt, dass man sie mit damals schon selten gewordenen Pferdefuhrwerken oder PKWs befahren konnte. Dann wurde sie für den Fahrzeugverkehr gesperrt und fungiert seitdem nur noch als Fußgängerbrücke. Sie hörten einen Beitrag über Straßennamen und deren Herkunft, heute über den Schuhstieg in Aschersleben, gesprochen von Jörg Buschmann für Radio HBW.

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1: Tief Nora beschert uns auch heute viele Wolken und zeitweise Regen. Am Abend ist es meist trocken und die Temperaturen bewegen sich heute um die 20 Grad. Morgen guckt die Sonne wieder raus, kleinere Schauer sind dennoch möglich, bevor es am Abend aufklart bei bis zu 25 Grad. Der weitere Trend, am Freitag und Sonnabend gibt es Sonne und Wolken bei 22 bis 24 Grad und der Sonntag bietet wieder kurze Schauer bei frischen 18 Grad. Einen schönen Tag wünscht Ihnen Steffen Erfurt.

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1: Thomas Münzer, Propst an der Stiftskirche zu Frohse. In Veröffentlichungen über das Leben Thomas Münzers findet man den Hinweis, dass er zwischen 1515 bis 1517 in Frohse tätig gewesen sein soll. Im 15. Jahrhundert ließ Bischof Burchau zu Halberstadt den Sumpf zwischen Aschersleben und Gartersleben fluten. Damit war ein großer Teil der Ackerflächen unbrauchbar. Diese Äcker gehörten zu dem Frohser Damenstift. Das Frohser Stift war finanziell angeschlagen und konnte nicht mehr weitergeführt werden. 1511 verließen die letzten beiden Stiftsdamen Frohse und gingen in die Abtei Gernrode. Das Gebäude blieb aber erhalten. Die Äbtissin Elisabeth von Weider dachte fortschrittlich und wusste, dass die Stifte politisch an Macht verloren. 1516 holte Elisabeth von Weider Thomas Münzer nach Frohse. Sie hielt sehr viel von Münzer und seinen Schriften und verschaffte ihm die Stelle des Propstes. Der Propst hatte keine Pflichten gegenüber der Gemeinde und so konnte sich Münzer nur mit seiner Weltanschauung beschäftigen. Frohse war Anfang des 16. Jahrhunderts wirtschaftlich nicht unbedeutend. Das wird deutlich durch die zwei Pfarrereien und den Damenstift. Außer dem Anbau von Nahrungs- und Futtermitteln wurde der Fischfang und die Schweinezucht betrieben. Es mussten Abgaben geleistet werden an das anhaltische Fürstenhaus und an die Kirche. Schließlich mussten beide Pfarrereien, das Frohser Stift und das Gernröder Stift, erhalten und versorgt werden. Die Insassen des Gernröder Stifts waren sehr unzufrieden. Die adligen Damen dort hatten eine enge Beziehung zum anhaltinischen Fürstenhaus und beide Seiten waren sehr unzufrieden mit der Kirche. Die Abgaben an die Kirche wollte man lieber selber verwenden. Der Gedanke an Reformen kam den Stiftsinsassen in Gernrode und Frohse schon sehr früh. Thomas Münzer fand also im Stift Frohse 1516 Gleichgesinnte und konnte seine Arbeiten unter dem Schutz der Äbtissin Elisabeth von Weider fortsetzen. Es wird angenommen, dass Thomas Münzer in Frohse die Söhne von Braunschweiger Bürgern unterrichtet hat. Ein Brief von Hans Pelt aus Halberstadt an Thomas Münzer in Frohse ist ein zweifelfreies Dokument seines Aufenthaltes dort. Im Jahre 1517 verlässt Münzer Frohse. Seine Ideen haben Äbtissin Elisabeth von Weider mutiger gemacht. 1521 wird ihr der Titel Öffentliche Bekennerin der Reformation zuerkannt. Das Bekenntnis von Äbtissin Elisabeth veränderte das Denken der anhaltinischen Herrscher. Unter anderem wurde die Heiligenverehrung abgeschafft und die beiden Pfarrereien vereint. Für Frohse und seine Bürger hatte die Reformation schon frühzeitig Ergebnisse gebracht. Deshalb ist es nicht verwunderlich, dass Frohse im Großen Deutschen Bauernkrieg nicht in Erscheinung trat. Mit dem Amtsantritt des ersten evangelischen Geistlichen ist 1544 die Reformation in Frohse abgeschlossen. Das war ein Heimatbericht über Thomas Münzer, Propst an der Stiftskirche zu Frohse, gesprochen von Dennis Kantner für Radio HBW.

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1: 6 Uhr.
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2: Heute ist es überwiegend dicht bewölkt und regnerisch. Die Höchstwerte liegen bei etwa 20 Grad. Am Abend schließt sich die Wolkendecke dann und die Temperaturen sinken auf 17 Grad ab. Am Donnerstag gibt es eine Mischung aus Sonne und Wolken. Regnen wird es dann zwar nicht, aber mit etwas Wind ist zu rechnen. Es wird wieder etwas wärmer, das Thermometer zeigt maximal 26 Grad an. Der weitere Trend. Auch in den kommenden Tagen geht es mit einem Wechsel aus Sonne und Wolken weiter. Der Regen bleibt dann wahrscheinlich aus und die Temperaturen erreichen Werte von etwa 24 Grad. Einen schönen Tag wünscht Ihnen Vanessa Heinl.
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1: Der Heimatmaler Hans Mau. Hans Mau wurde am 10. Mai 1924 geboren. Er erlernte den Beruf des Metallflugzeugbauers und lebt in Ermsleben. Dort ist er vielen Ermslebenern durch sein Hobby der Malerei bekannt. Sein Lehrer und Vorbild ist der Grafiker Karl Hahn aus Aschersleben. Er hat viele Jahre im Ermslebener Malzirkel gewirkt. Waren einst Porträtzeichnungen sein Steckenpferd, so hat er sich dann vor allem der Landschaftsmalerei und Blumenstillleben zugewandt. Geprägt ist sein Schaffen von der Aquarellmalerei. Hans Mau ist Ehrenmitglied des Förderkreises Konradsburg. Sie hörten einen Bericht über den Heimatmaler Hans Mau, vorgetragen von Christine Schwippe für Radio HBW.

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1: Tief Nora beschert uns auch heute viele Wolken und zeitweise Regen. Am Abend ist es meist trocken und die Temperaturen bewegen sich heute um die 20 Grad. Morgen guckt die Sonne wieder raus, kleinere Schauer sind dennoch möglich, bevor es am Abend aufklart bei bis zu 25 Grad. Der weitere Trend, am Freitag und Sonnabend gibt es Sonne und Wolken bei 22 bis 24 Grad und der Sonntag bietet wieder kurze Schauer bei frischen 18 Grad. Einen schönen Tag wünscht Ihnen Steffen Erfurt.

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1: Lakestraße in Staßfurt. Heutzutage sind Straßennamen für eine Orientierung im Straßennetz unentbehrlich. Straßen erzählen aber auch Geschichten und sind so entscheidender Bestandteil der Chronik einer Stadt. Als die Fläche des Laketeiches noch eine ebene Ackerfläche war und bevor die Kohlenschächte das schwarze Gold aus der Erde holten, gab es an der Stelle des heutigen Anglerheimes ein großes Lehmloch. Die Häuser, wenn man sie schon so nennen will, waren Karten aus Stroh und Lehm. Die Bevölkerung lebte vom Fischfang und dem Ackerbau, der eine bescheidene Viehhaltung zuließ. Aus diesem Lehmloch holten sich die Menschen ihr Baumaterial. So entstand ein Schlammloch. Die Menschen sprachen damals noch alle Plattdeutsch, das dem Englischen sehr nahe ist. So wurde aus Larche Lag, nachdem die Absenkungen um 1910 begannen und die Löcher sich mit Wasser füllten, gab es einen See, der Lage genannt wurde. Auch im Bergbau wurde das Abbaufeld und der Schacht Lake-Schacht und Lake-Abbaufeld genannt. Dass man diesen Weg Lakestraße genannt hat, ist wohl jedem verständlich. In der heutigen Lakestraße steht wegen der Absenkungen nur ein Haus, wo eigentlich noch mehr geplant waren. 1803 findet man den Namen Lake schon in alten Akten. Ein Beitrag von Marion Randhagen für Radio HBW.

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2: 7 Uhr.
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4: Heute ist es überwiegend dicht bewölkt und regnerisch. Die Höchstwerte liegen bei etwa 20 Grad. Am Abend schließt sich die Wolkendecke dann und die Temperaturen sinken auf 17 Grad ab. Am Donnerstag gibt es eine Mischung aus Sonne und Wolken. Regnen wird es dann zwar nicht, aber mit etwas Wind ist zu rechnen. Es wird wieder etwas wärmer, das Thermometer zeigt maximal 26 Grad an. Der weitere Trend. Auch in den kommenden Tagen geht es mit einem Wechsel aus Sonne und Wolken weiter. Der Regen bleibt dann wahrscheinlich aus und die Temperaturen erreichen Werte von etwa 24 Grad. Einen schönen Tag wünscht Ihnen Vanessa Heinl.
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1: Nicht allein die 450 Lampen auf der Bühne des Magdeburger Opernhauses lassen eine traumhafte Fantasie erstrahlen. Generalintendant Julius Chavas entzündet mit einer Inszenierung der lange vernachlässigten Revue-Oper Clivia ein szenisches und musikalisches Nummernfeuerwerk, an dem das Premierenpublikum in der Landeshauptstadt seine helle Freude hat. Nico Dostals Werk, das im Dezember 1933 am Berliner Theater am Neuendorfplatz Uraufführung feierte, gilt ob seiner Entstehungsgeschichte und Zeit als nicht unproblematisch und erlebt erst wieder in der vergangenen Periode eine Renaissance. Die musikalische Spur zieht sich von der Oper Graz über die Staatsoperette Dresden und die Komische Oper in Berlin bis nach Magdeburg, wo wie in Berlin Kai Tietje die musikalische Leitung obliegt. Der Mann, der am Opernhaus bereits die Abraham-Operette Die Blume von Hawaii dirigierte, arrangiert die Dostal-Musik neu und haucht gemeinsam mit Regisseur Chavas und Dramaturg Christoph Clausen der Vorlage Neuen Zeitgeist ein. Weit entfernt vom Operettentriumvirat Strauss, Leha, Kallmann bieten sich für Inszenierungsteams durchaus Chancen, die leicht abstruse Story in Form zu gießen. Das nutzt das Team in Magdeburg weidlich. Dabei bedient es sich Playback und dem Klang der Internationale. Es wird über Strafzölle palavert und immer wieder werden Stichworte eingeflochten, die dem Besucher das Lachen oder Grausen ins Gesicht zaubern. Fein, wenn es nicht nur einen wunderbaren Cast gibt, sondern Tänzerinnen und Sänger, die die Bühne energiegeladen mit Stimmkraft und großartigen Choreografien fluten. Es hat sich gelohnt, dass der ehemalige Tänzer des Balletts Magdeburg, Daniela Urieta, als Clivia-Choreograf zurückgekehrt ist. Die musikalisch verblüffend vitale Operette schwelgt nicht vordergründig in donaublauem Walzertakt. Die Magdeburger Philharmonie beweist, sie vermag, mehr als zuckersüße Schmachtfetzen zu intonieren. Im klangig Dauerfeuerwerk jazzt es kräftig, Tango und Pasodoble sorgen für südamerikanisches Flair. Und wie selten klingt im Opernhaus die Kastagnette aus dem Orchestergraben. Der begnadete Melodienfinder Dostal schafft lyrische Solonummern, tolle Tanzmusik für Buffo-Duette. Er schlagert gern, hieß es schon nach der Uraufführung. In vielen Passagen schmiegen sich die Noten eng an den Zeitgeist. Es lässt die Revuehaftigkeit grüßen, die man aus alten Uferfilmen kennt. Dass sich dieser Wohlklang irgendwo unter der Frühlingssonne an der Grenze der imaginären Republik Bulligai zu den USA entwickelt, gehört zu den reichlich verworrenen Eskapaden von Dostal und Charles Amberg, der das Libretto schuf. Ein Finanzmagnat erhält keine Dreherlaubnis für einen Film, der es ermöglichen soll, dass sich dieser Potterton in die inneren Angelegenheiten des Nachbarn einmischt und ein Militärputsch steht ins Haus, an den Rohstoffen des fiktiven Landes nebenan bedient. Der Magdeburger Benjamin Sommerfeld gibt hier zwielichtig als unsympathischer Typ sein gelungenes Rollendebüt. Der Titel Hollywood-Star Clivia soll durch Einheiraten die einheimischen Behörden austricksen, doch sie schlittert zwischen Verkleidungsliebesgeschichte und Wirtschaftskrimi durch das Grenzgebiet, um letztlich Präsidentengattin zu werden. Den roten Faden schnürt ein junger Nachwuchsjournalist, der vom Pulitzerpreis träumt. Die Rolle übernimmt in Magdeburg eine Frau, bestens aufgelegt, die erst kürzlich mit dem Kehr-Darstellerpreis geehrte Schauspielerin Carmen Steinert. Am Ende wird sie Gattin von Jola, der Generalin der Amazonenarmee, der Jeanette Neumeister neben einer militärisch harten eine liebenschmachtende Seite gibt. Und Dine 30 übernimmt nicht nur Treusorgen die Nebenrolle der Oma, sie schlüpft berlinernd auch in den Kittel des Erfinders Kasulke. In der Titelrolle debütiert recht lyrisch, höhensicher und stets verständlich Anja Bakkus, irgendwo zwischen Evita Peron und Operettendiva angesiedelt. Sie wirkt hinreißend glamourös und leidenschaftlich bis hin zum Verzicht aus Liebe. Nicht minder höhensicher mit Schmelz und Eleganz ist Andreas Bongard, der zweckgeheiratete Gaucho-Präsidenten-Ehemann Juan D'Amigo. Bis demnächst aus Ihrem Theater, Ihr Uwe Krause.

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1: Tief Nora beschert uns auch heute viele Wolken und zeitweise Regen. Am Abend ist es meist trocken und die Temperaturen bewegen sich heute um die 20 Grad. Morgen guckt die Sonne wieder raus, kleinere Schauer sind dennoch möglich, bevor es am Abend aufklart bei bis zu 25 Grad. Der weitere Trend: am Freitag und Sonnabend gibt es Sonne und Wolken bei 22 bis 24 Grad und der Sonntag bietet wieder kurze Schauer bei frischen 18 Grad. Einen schönen Tag wünscht Ihnen Steffen Erfurt.

0: Der Politologe Ingo Estenschied kommt nach Aschersleben. Die Landtagswahlen in Sachsen-Anhalt stehen vor der Tür und überall hört man, jede Stimme zählt. Stimmt das oder regieren die da oben doch nur am Willen der Bevölkerung vorbei? Der Politologe und Journalist Ingo Estenschied schafft Klarheit. In einer multimedialen Reise begibt sich Estenschied auf Spurensuche im Landtag von Sachsen-Anhalt. Dabei erkundet er dessen politisches System und vergleicht als neutraler Beobachter die Geschichte und Programme der wichtigsten Parteien. Am Ende des Vortrags sind sie dazu eingeladen, offen und ohne Vorbehalte miteinander zu diskutieren. Der Vortrag startet heute um 18 Uhr im Beste Hornhaus Aschersleben. Wir schauen nach Quedlinburg, denn dort gibt es die Fun Facts zur Matur. Fakten haben es nicht leicht. Fun Facts ist ein neues, unterhaltsames Nachrichtenformat, das Fakten durch Humor und Prominenz zu mehr Reichweite verhilft. Anlässlich der Landtagswahlen in Sachsen-Anhalt und Mecklenburg-Vorpommern ist André Herrmann zu erleben. Der Leipziger ist Autor und Comedian und zeichnet die Polit-Comedy-Nachrichtenshow vor Publikum auf. Landesspezifische und lokale Themen stehen dabei im Fokus. Die Aufzeichnung wird in den Folgetagen auf allen Fun Facts-Kanälen ausgestrahlt. Los geht's heute um 19 Uhr im Kulturzentrum Reichenstraße in Quedlinburg. Wir bleiben in Quedlinburg, denn mit der Ausstellung Frauen sind Greta Götze, Kerstin Grimm, Kat Menschig, Luise Neupert, Tanja Pohl widmet sich das Museum Lionel Feininger der Darstellung von Frauen aus weiblicher Perspektive. Frauen erscheinen nicht als Muse oder Modell, sondern als Bildschöpferinnen. Gerade die Vielfalt aus Keramik, Malerei, Grafik, Illustration und Scherenschnitt, geschaffen ausschließlich von Frauen, macht den besonderen Reiz der Ausstellung aus. Zu sehen ab morgen bis Mitte Januar im Museum Lionel Feininger in Quedlinburg. Zum 10-jährigen Bestehen des Ringheiligtums Pömmelte wird zu einer faszinierenden archäologischen Vortragsreihe geladen. Namhafte Experten geben exklusive Einblicke in die prähistorische Geschichte und zeigen spektakuläre Funde. Referent Professor Dr. Harald Meller stellt in seinem Vortrag die Himmelsscheibe von Nebra in den Mittelpunkt. Erfahren Sie aus erster Hand mehr über die Geheimnisse morgen um 18 Uhr im Ringheiligtum Pömmelte. Das war's aber noch nicht, denn am Freitag können Sie schnurkeramische Amulette herstellen, am 3. September geht's in weiteren Vorträgen um die Menhire und am 1. Oktober um den antiken Baustoff Lehm. In Aschersleben findet wieder das Pferdefestival statt. Die Herrenbreite verwandelt sich dafür wieder in einen Hotspot für Pferdesportbegeisterte. Während Springreiter aus ganz Deutschland in verschiedenen Wettkämpfen für eine spannungsgeladene Atmosphäre auf dem Platz sorgen, verspricht das bunte Rahmenprogramm beste Unterhaltung für die ganze Familie. Von Puppentheater über stimmungsvolle Tanzabende bis hin zum großen Kutschenkorso wird ein sportliches und kulturelles Großevent geboten. Das Askania Pferdefestival ist von morgen bis zum Sonntag auf der Herrenbreite in Aschersleben. Vom Pferdefestival geht's jetzt zum Sommer- und Schützenfest in Ermsleben. Besucher dürfen sich auch in diesem Jahr 3 Tage lang auf zahlreiche Fahrgeschäfte, Schlemmerbuden, verschiedene Aktionen und Unterhaltung für Jung und Alt freuen. Ein Höhepunkt sind Hubschrauberrundflüge mit einem einzigartigen Blick aus der Vogelperspektive. Das Sommer- und Schützenfest finden Sie vom Freitag bis Sonntag auf dem Sportplatz in Ermsleben. In Aschersleben gibt's den Tomatentag. Entdecken Sie mehr als 150 verschiedene Sorten aus 3 Jahrhunderten. Machen Sie einen Rundgang mit den Tomatenexperten oder kommen Sie miteinander ins Gespräch. Am Sonnabend dreht sich alles um die roten Früchtchen auf dem Gelände der Grundschule Pfeilergraben in Aschersleben. Jetzt geht es auf die Theaterbühne in Hohenerxleben. Die Kinder und Jugendlichen des Theatrum Juventa spielen das bewegende Theaterstück Unsere Erde, unser Schiff, das sich den Kostbarkeiten des Lebens auf der Erde widmet. Es zeigt verschiedene Menschen, die in unterschiedlichen Umweltsituationen zurechtkommen müssen. Dieses Stück von Helena Kruder und Elisabeth Willey können Sie am Sonntag um 16 Uhr im Schloss Hohenerxleben sehen. Und das waren sie auch schon, unsere Freizeittipps am Mittwoch. Im Studio für Sie war heute Vanessa Heinl.
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1: 8 Uhr.
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3: Heute ist es überwiegend dicht bewölkt und regnerisch. Die Höchstwerte liegen bei etwa 20 Grad. Am Abend schließt sich die Wolkendecke dann und die Temperaturen sinken auf 17 Grad ab. Am Donnerstag gibt es eine Mischung aus Sonne und Wolken. Regnen wird es dann zwar nicht, aber mit etwas Wind ist zu rechnen. Es wird wieder etwas wärmer, das Thermometer zeigt maximal 26 Grad an. Der weitere Trend. Auch in den kommenden Tagen geht es mit einem Wechsel aus Sonne und Wolken weiter. Der Regen bleibt dann wahrscheinlich aus und die Temperaturen erreichen Werte von etwa 24 Grad. Einen schönen Tag wünscht Ihnen Vanessa Heinl.
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1: Die Bedeutung der Aschersleben-er Stadtfahne. Die Aschersleben-er Stadtfahne trägt die Farben Schwarz-Weiß-Grün. Für die Erklärung gibt es drei verschiedene Varianten. Die Farben Schwarz-Weiß sind die Hausfarben der Askanier im Wappenschild. Es sind eigentlich die Farben Schwarz-Silber. Die Farbe Grün beruft sich auf den Rautenkranz des Wappenschildes des Grafen Bernhards von Askanien, Bruder des Stammvaters der Anhaltiner, welcher im 12. Jahrhundert mit dem Herzogtum Sachsen durch Friedrich Barbarossa belehnt wurde. Am 24. August 1900 beschloss die Stadtverordnetenversammlung, die Stadtform Schwarz-Weiß-Grün zu führen. Der bekannte wappenkundige Professor Hildebrand aus Berlin wurde zu Rate gezogen. Er schlug vor, nicht nur die Farben Weiß-Schwarz aus dem askanischen Schild zu verwenden, weil sie mit den preußischen Landesfarben zusammenfallen, sondern als dritte Farbe die des Untergrundes des Stadtwappens hinzuzuziehen. Der Untergrund des Stadtwappens war damals golden. Falls die Zusammensetzung Weiß-Schwarz-Gold auf Widerspruch stoßen würde, schlug er bezugnehmend auf die Eiche im Wappen Grün als dritte Farbe vor. Schwarz-Weiß-Grün. Diesem Vorschlag schloss sich der Magistrat an. Eine dritte Variante zur Bedeutung dieser Farben entstand etwa im Jahre 1920 bis 1930. Damals sollten diese Farben den Reichtum der Stadt verdeutlichen. Und zwar Schwarz, das ging in Richtung Braunkohlenabbau und Briketterzeugnis. Weiß für Zuckerindustrie, Kalibergbau und Veredelung. Grün, Gewürz- und Samenbau der Landwirtschaft. Sie hörten Wissenswertes über die Bedeutung der Aschersleben-er Stadtfahne, gesprochen von Nicole Schellwier.

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1: Tief Nora beschert uns auch heute viele Wolken und zeitweise Regen. Am Abend ist es meist trocken und die Temperaturen bewegen sich heute um die 20 Grad. Morgen guckt die Sonne wieder raus, kleinere Schauer sind dennoch möglich, bevor es am Abend aufklart bei bis zu 25 Grad. Der weitere Trend: am Freitag und Sonnabend gibt es Sonne und Wolken bei 22 bis 24 Grad und der Sonntag bietet wieder kurze Schauer bei frischen 18 Grad. Einen schönen Tag wünscht Ihnen Steffen Erfurt.

0: 50-jährigen Geburtstag. Wir erreichen die Kupferstadt Hettstedt. Dort gehen die ersten Grüße und alle guten Wünsche an das Ehepaar Wolfgang und Ingeborg Sprünger. Sie feiern heute ihre eiserne Hochzeit. Einen angenehmen Tag und noch viele gemeinsame Jahre, das wünschen wir. Geburtstag wird auch gefeiert. Wir gratulieren recht herzlich Bernhard Emmerich zu seinem 75. Adelheid Schelsky und Regina Vollert zum runden 70-jährigen Ehrentag. Die nächsten Glückwünsche senden wir nach Hohenerxleben an Astrid Brauer zum 75. Nach Schneidlingen an Leane Hagenthal zum 70. Nach Stassfurt an Edith Peterka zum 90. und an Peter König zum 75. Ehrentag. Wir kommen zum Schluss und gratulieren in Widerstedt dem Ehepaar Egon und Gudrun Müller zu ihrer eisernen Hochzeit und wünschen für heute und für die nächsten gemeinsamen Jahre alles erdenklich Gute. Einen schönen Tag im Kreise ihrer Lieben und alles Gute wünscht allen genannten und den zahlreich ungenannten Jubilaren. Gerda Karl vom Radio HBW Team.
1: 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Rufen Sie uns an 03473 840 3x2 oder mailen Sie an news@radiohbw.de.

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1: 9 Uhr.
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3: Heute ist es überwiegend dicht bewölkt und regnerisch. Die Höchstwerte liegen bei etwa 20 Grad. Am Abend schließt sich die Wolkendecke dann und die Temperaturen sinken auf 17 Grad ab. Am Donnerstag gibt es eine Mischung aus Sonne und Wolken. Regnen wird es dann zwar nicht, aber mit etwas Wind ist zu rechnen. Es wird wieder etwas wärmer, das Thermometer zeigt maximal 26 Grad an. Der weitere Trend. Auch in den kommenden Tagen geht es mit einem Wechsel aus Sonne und Wolken weiter. Der Regen bleibt dann wahrscheinlich aus und die Temperaturen erreichen Werte von etwa 24 Grad. Einen schönen Tag wünscht Ihnen Vanessa Heinl.
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1: Die Feuerwehr und das Wasser. Auch wenn das Wortspiel zwei wie Feuer und Wasser lockt, hier trifft das überhaupt nicht zu. Auch wenn es heute inzwischen andere Löschmedien gibt, so ist das Wasser der beste Freund des Feuerwehrmanns oder auch der Feuerwehrfrau. Dumm nur, dass es auch da brennt, wo weit und breit kein Wasser in der Nähe ist. Das passierte auch schon unseren Altvorderen und so galt es, sich etwas einfallen zu lassen. Zunächst einmal gibt es die Trinkwasserversorgung, so wie wir sie heute kennen, noch gar nicht so lange im Stadtgebiet. Das ändert sich erst mit dem 1898 erbauten Hochwasserbehälter auf der alten Burg. Im Laufe der Folgejahre entstand das Hydrantensystem. Davor holte man Wasser eben aus der Eine oder den Wasserpumpen im Stadtgebiet. Ein jeder Bürger war einst verpflichtet, abends einen Eimer mit Wasser für den Fall der Fälle bereitzuhalten. Natürlich kam man damit nicht allzu weit, aber kleine Feuer waren damit schon zu löschen. Wurde mehr Wasser gebraucht, mussten Ledereimer herangeschleppt oder Eimerketten gebildet werden. Dazu staute man das Wasser der Eine im Bereich der Malzmühle an oder begann, wenngleich zögerlich, mit dem Bau von Löschwasserteichen. Auch die Löschtechnik entwickelte sich über die Jahre hinweg. Gab es nach der Methode Löschen mittels Eimer, dann Feuerspritzen, wo mit Muskelkraft das Wasser aus einem Bottich gepumpt wurde, brachte die Motorisierung im 20. Jahrhundert auch für die Feuerwehr entschiedene Verbesserungen. Neben motorisierten Pumpen führen die Feuerwehrautos auch Löschwasserbehälter mit sich, sodass gleich beim Eintreffen am Brandort mit Löschen begonnen werden konnte. Viele Betriebe verfügen heute zudem über moderne Sprenkleranlagen, um das Schlimmste zu verhindern. Dies war ein Beitrag über die Feuerwehr und das Wasser, gesprochen von Annabel Müller für Radio HBW.

0: Das Harz-Bördewetter.
1: Tief Nora beschert uns auch heute viele Wolken und zeitweise Regen. Am Abend ist es meist trocken und die Temperaturen bewegen sich heute um die 20 Grad. Morgen guckt die Sonne wieder raus, kleinere Schauer sind dennoch möglich, bevor es am Abend aufklart bei bis zu 25 Grad. Der weitere Trend: am Freitag und Sonnabend gibt es Sonne und Wolken bei 22 bis 24 Grad und der Sonntag bietet wieder kurze Schauer bei frischen 18 Grad. Einen schönen Tag wünscht Ihnen Steffen Erfurt.

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1: Nile Rodgers ist nicht besonders überrascht, als er Ende 1979 in einem New Yorker Club einen seiner Songs hört. Good Times steht seit Wochen in den Charts ganz oben. In jedem angesagten Club wird der Song, den Nile gemeinsam mit seinem Partner von Chic, Bernard Edwards, geschrieben und aufgenommen hat,

Rogers und Edward sind wenig amüsiert über den unverschämten Clow und drohen der Sugar Hill Gang, wie sich die drei Nachwuchsmusiker Guy O'Brien, Michael Wright und Henry Jackson nennen, mit Repressalien. Die drei Rapper aus Harlem antworten mit ein paar bewaffneten Kumpels, die Nile und Bernard in ihrem New Yorker Tonstudio aufsuchen, um die Sache auf ihre Weise zu klären. Die Schick-Produzenten schalten daraufhin ihren Anwalt ein, der mit den Gepflogenheiten der Straße besser vertraut ist. Seine außergerichtlichen Verhandlungen machen sich bezahlt. Die Sugar Hill Gang schickt einen Koffer mit einer halben Million Dollar in bar an Rogers und Edwards und beteiligt die beiden Good Times-Schöpfer an den zukünftigen Tantiemen ihres geklauten Hits, dem ersten Hip-Hop-Song, der es schaffte, international erfolgreich zu sein. Rapper's Delight.

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2: Das Harz-Börde-Wetter.
3: Heute ist es überwiegend dicht bewölkt und regnerisch. Die Höchstwerte liegen bei etwa 20 Grad. Am Abend schließt sich die Wolkendecke dann und die Temperaturen sinken auf 17 Grad ab. Am Donnerstag gibt es eine Mischung aus Sonne und Wolken. Regnen wird es dann zwar nicht, aber mit etwas Wind ist zu rechnen. Es wird wieder etwas wärmer, das Thermometer zeigt maximal 26 Grad an. Der weitere Trend. Auch in den kommenden Tagen geht es mit einem Wechsel aus Sonne und Wolken weiter. Der Regen bleibt dann wahrscheinlich aus und die Temperaturen erreichen Werte von etwa 24 Grad. Einen schönen Tag wünscht Ihnen Vanessa Heinl.
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1: Achenbachstraße in Stassfurt. Heutzutage sind Straßennamen für eine Orientierung im Straßennetz unentbehrlich. Straßen erzählen aber auch Geschichten und sind so entscheidender Bestandteil der Chronik einer Stadt. Sie ist eine Querstraße des Attenslebener Weges in Richtung des Sodawerkes. Sie erscheint 1928 erstmals im Adressbuch, benannt nach der zweiten königlich-preußischen Schachtanlage im Nordosten der Stadt. Sie erhielt ihren Namen nach Heinrich von Achenbach, eigentlich Heinrich Karl Julius von Achenbach. Er war deutscher Jurist und Politiker und lebte von 1829 bis 1899. 1873 wurde er zum Minister für Handel, Gewerbe und öffentliche Arbeiten von Preußen ernannt. Nach dem Rücktritt im Jahre 1878 folgte die Berufung zum Oberpräsidenten von Westpreußen. Seit 1860 war er in Bonn Professor für Bergrecht und 1865 Mitbegründer des preußischen Bergrechts. Ein Beitrag von Barbara Stolte für Radio HBW.

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1: Tief Nora beschert uns auch heute viele Wolken und zeitweise Regen. Am Abend ist es meist trocken und die Temperaturen bewegen sich heute um die 20 Grad. Morgen guckt die Sonne wieder raus, kleinere Schauer sind dennoch möglich, bevor es am Abend aufklart bei bis zu 25 Grad. Der weitere Trend, am Freitag und Sonnabend gibt es Sonne und Wolken bei 22 bis 24 Grad und der Sonntag bietet wieder kurze Schauer bei frischen 18 Grad. Einen schönen Tag wünscht Ihnen Steffen Erfurt.

Als erstes wird in Ushers Leben ein Kinderchor für die ABBA-Show gesucht. Im November gastiert die Show ABBA The Concert in Ushers Leben. Dazu werden ein Kinderchor, eine Schulklasse oder eine musikbegeisterte Gruppe aus der Region gesucht. Einmal im Scheinwerferlicht stehen, vor großem Publikum singen und gemeinsam mit den Künstlern den ABBA-Klassiker I Have a Dream präsentieren. Kinderchöre, Schulklassen und Gesangsgruppen können sich ab sofort mit einer kurzen Vorstellung, Informationen zur Gruppe, Bildern oder Videos bisheriger Auftritte bewerben. Wo genau und alle weiteren Infos gibt's im Netz auf www.abbatheconcert.de. Die Show ist am 11. November im Bestorenhaus Aschersleben. Der Politologe Ingo Espenschied kommt nach Aschersleben. Die Landtagswahlen in Sachsen-Anhalt stehen vor der Tür und überall hört man, jede Stimme zählt. Stimmt das oder regieren die da oben doch nur am Willen der Bevölkerung vorbei? Der Politologe und Journalist Ingo Espenschied schafft Klarheit. In einer multimedialen Reise begibt sich Espenschied auf Spurensuche im Landtag von Sachsen-Anhalt. Dabei erkundet er dessen politisches System und vergleicht als neutraler Beobachter die Geschichte und Programme der wichtigsten Parteien. Am Ende des Vortrags sind sie dazu eingeladen, offen und ohne Vorbehalte miteinander zu diskutieren. Der Vortrag startet heute um 18 Uhr im Beste Hornhaus Aschersleben. Wir schauen nach Quedlinburg, denn dort gibt es die Fun Facts Sommertour. Fakten haben es nicht leicht. Fun Facts ist ein neues, unterhaltsames Nachrichtenformat, das Fakten durch Humor und Prominenz zu mehr Reichweite verhilft. Anlässlich der Landtagswahlen in Sachsen-Anhalt und Mecklenburg-Vorpommern ist André Herrmann zu erleben. Der Leipziger ist Autor und Comedian und zeichnet die Politcomedy

0: Bildschöpferinnen. Gerade die Vielfalt aus Keramik, Malerei, Grafik, Illustration und Scherenschnitt, geschaffen ausschließlich von Frauen, macht den besonderen Reiz der Ausstellung aus. Zu sehen ab morgen bis Mitte Januar im Museum Lionel Feininger in Quedlinburg. Zum 10-jährigen Bestehen des Ringheiligtums Pömmelte wird zu einer faszinierenden archäologischen Vortragsreihe geladen. Namhafte Experten geben exklusive Einblicke in die prähistorische Geschichte und zeigen spektakuläre Funde. Referent Professor Dr. Harald Meller stellt in seinem Vortrag die Himmelsscheibe von Nebra in den Mittelpunkt. Erfahren Sie aus erster Hand mehr über die Geheimnisse morgen um 18 Uhr im Ringheiligtum Pömmelte. Das war's aber noch nicht, denn am Freitag können Sie schnurkeramische Amulette herstellen. Am 3. September geht's in weiteren Vorträgen um die Menhire und am 1. Oktober um den antiken Baustoff Lehm. In Aschersleben findet wieder das Pferdefestival statt. Die Herrenbreite verwandelt sich dafür wieder in einen Hotspot für Pferdesportbegeisterte. Während Springreiter aus ganz Deutschland in verschiedenen Wettkämpfen für eine spannungsgeladene Atmosphäre auf dem Platz sorgen, verspricht das bunte Rahmenprogramm beste Unterhaltung für die ganze Familie. Von Puppentheater über stimmungsvolle Tanzabende bis hin zum großen Kutschenkurso wird ein sportliches und kulturelles Großevent geboten. Das Askania Pferdefestival ist von morgen bis zum Sonntag auf der Herrenbreite in Aschersleben. Vom Pferdefestival geht's jetzt zum Sommer- und Schützenfest in Ermsleben. Besucher dürfen sich auch in diesem Jahr 3 Tage lang auf zahlreiche Fahrgeschäfte, Schlemmerbuden, verschiedene Aktionen und Unterhaltung für Jung und Alt freuen. Ein Höhepunkt sind Hubschrauberrundflüge mit einem einzigartigen Blick aus der Vogelperspektive. Das Sommer- und Schützenfest finden Sie vom Freitag bis Sonntag auf dem Sportplatz in Ermsleben. In Aschersleben gibt's den Tomatentag. Entdecken Sie mehr als 150 verschiedene Sorten aus 3 Jahrhunderten. Machen Sie einen Rundgang mit den Tomatenexperten oder kommen Sie miteinander ins Gespräch. Am Sonnabend dreht sich alles um die roten Früchtchen auf dem Gelände der Grundschule Pfeilergraben in Aschersleben. Jetzt geht es auf die Theaterbühne in Hohenerxleben. Die Kinder und Jugendlichen des Theatrum Juventa spielen das bewegende Theaterstück Unsere Erde, unser Schiff, das sich den Kostbarkeiten des Lebens auf der Erde widmet. Es zeigt verschiedene Menschen, die in unterschiedlichen Umweltsituationen zurechtkommen müssen. Dieses Stück von Helena Kruder und Elisabeth Willey können Sie am Sonntag um 16 Uhr im Schloss Hohenerxleben sehen. Und das waren sie auch schon, unsere Freizeittipps am Mittwoch. Im Studio für Sie war heute Vanessa Heinel.
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3: 11 Uhr.
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5: Heute ist es überwiegend dicht bewölkt und regnerisch. Die Höchstwerte liegen bei etwa 20 Grad. Am Abend schließt sich die Wolkendecke dann und die Temperaturen sinken auf 17 Grad ab. Am Donnerstag gibt es eine Mischung aus Sonne und Wolken. Regnen wird es dann zwar nicht, aber mit etwas Wind ist zu rechnen. Es wird wieder etwas wärmer. Das Thermometer zeigt maximal 26 Grad an. Der weitere Trend. Auch in den kommenden Tagen geht es mit einem Wechsel aus Sonne und Wolken weiter. Der Regen bleibt dann wahrscheinlich aus und die Temperaturen erreichen Werte von etwa 24 Grad. Einen schönen Tag wünscht Ihnen Vanessa Heinl.
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0: Hey, ich bin Mondjunge und ich grüße alle HörerInnen und Hörer von Radio HBW.
1: Ich freue mich sehr, dass ihr heute mit dabei seid.
0: Ihr hört jetzt meinen Song 43 Hertz, ein Track über die eigene Frequenz, Selbstwert und den Mut, zu dem zu stehen, was einen unverwechselbar macht. Denn es gibt keinen, der schwingt wie du. Viel Spaß mit 43 Hertz.

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1: Diese Geschichte heute, die ist hier nicht von unserer Arbeitsgruppe, die ist aus meiner Heimat, über den Berg her, aus dem Kreis Wensleben, wo ich in die Schule gegangen bin hier. Und zwar ist dies von einer Schulfreundin von mir. Der Titel ist Er eines Wien, also Ihr eines Schwein übersetzt. Er eines Wien. Dare Linners um den Ätisch saaten, Kartoffelsuppe mit Speck sei aten. Sechs Kinder hätt er Deile hat und auch der Vater hei ward satt. Der Muttermann, die will nicht schmecken, die Supp blieb ihr in Halse stecken. 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Der Mann tröst seine Fru Karlin. Fru Sorge keg in Stall und Rien. 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
1: Fast herbstlich grau ist es heute, so ziemlich durch den ganzen Tag zieht sich Regen. Dabei liegen die Temperaturen bei 21 Grad. In der Nacht lockert es auf, dann ist es trocken und das Quecksilber geht auf 14 Grad zurück. Morgen macht das Wetter wieder einen sommerlicheren Eindruck. Abgesehen von kurzen Schauern ist es trocken und auch teils sonnig bei bis zu 25 Grad. Der weitere Trend, es folgt eine weitgehend trockene Phase. Die Sonne ist öfter zu sehen. Mit 21 bis 23 Grad ist es angenehm temperiert. Einen schönen Tag wünscht Ihnen Steffen Erfurt.
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3: Hallo aus Tauschers Plattenkiste, sagt der Alex. Wir sind weiter am Wasser. Das Wasser kann kalt oder warm sein, ruhig oder mit Wellen. Wir sind am See, also jetzt viel Spaß im dritten Teil der Seelieder aus meinem Archiv.

Manuela, schwimmen lernt man im See. Ich habe es im Schwimmbad gelernt. War nicht so einfach, wenn ich mich ehrlich daran erinnere, denn ich bin sogar mal von der Schwimmstunde getürmt, weil ich Schiss hatte, mit dem Kopf ins tiefe Wasser zu springen. Aber dann kam der Moment, als es ging und ich von den Halbschwimmern zu den Vollschwimmern wechseln durfte. Und irgendwann schwamm ich locker und stolz, fast wie ein Schwan im See.

Klaus Sommer mit der Schwanensee-Ballerina im Jahr 1970. Eine Reminiszenz an die Tschaikowski-Oper. Neulich las ich mit Befremdung, dass ein Theater in Prag Tschaikowski vom Programm genommen hatte wegen des Krieges Russlands in der Ukraine. Also was konnte Tschaikowski dafür? Kann man echt nur den Kopf schütteln.

Das ist Am See, eine Erinnerung an den friesischen Sänger und Liedermacher Fide Kai. Er hatte mit seinem Schulfreund Knut Kiesewetter als Produzent mehrere Platten in seiner friesischen Heimatsprache aufgenommen. Man könnte auch sagen Platterlieder. Eine dieser Platten hatte uns vor geraumer Zeit Plattenkramer Thorsten Bernauer geschickt. Er hatte früher ganz oft Platten digitalisiert, in den letzten Jahren mit deutlich sinkender Tendenz. Naja, er wird seine privaten Gründe dafür haben. Wir haben jedenfalls ausreichend Vorrat und legen jetzt die nächste auf hier in Tauschers Plattenkiste, der Kultserie auf dieser Welle.

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1: Und wer damals dieses Lied nicht singen konnte, der bekam eine schlechte Note im Musikunterricht in der Schule, erinnere ich mich auch noch dran an dieses Lied. Hier gesungen von Hermann Prey aus seiner Platte Kein schöner Land deutscher Volkslieder. Und dieses schöne Volkslied nun noch einmal für Bärbel in Plauen, die schon lange nicht mehr, ja wirklich lange nicht mehr den Rundfunk-Jugendchor Wernigerode gehört hatte. Aber jetzt.
2: Jetzt

War doch schön, Bärbel, oder? Der Rundfunk-Jugendchor Wernigerode. Jetzt fahren wir über den See. Die Aufgabe bei diesem Singspiel besteht darin, dass man an einer bestimmten Stelle der Strophe immer seinen Mund halten muss, ansonsten aber laut mitsingen. Also, wenn Sie nicht ganz fit sind darin, Sie können es jetzt nochmal ganz leise für sich üben.

0: So, meine Damen und Herren, sind Sie schon geübt dafür für dieses Singspiel? Wenn ja, dann kommt später einmal eine weitere Gelegenheit für diesen Seegesang. Einfach mal sehen, wenn es soweit ist, am See. Gleiche Stelle, gleiche Welle, auf alle Fälle denn. Ciao, sagt der Alex und wie immer, auf Weiterhören.
1: Und tschüss. Tauschers Plattenkiste. Auf Wiedersehen. Täglich um 11.30 Uhr. Und alle Folgen der Woche am Sonntag von 10 bis 12 Uhr auf Radio HBW.
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3: Recht herzlich willkommen zur Gratulation an diesem Mittwoch. Beginnen wir in Aschersleben und gratulieren recht herzlich Ingrid Klees und Eberhard Schmidt zum jeweils 85. Lebensjahr, Salma Rabenstein zum 80. Ehrentag und Jürgen Bertram zum 70. Jubiläum. Alles Gute diesen Altersjubilaren. Alles Gute wünschen wir auch in Ermsleben Matthias Mattersteig zum 70. In Giersleben Heidemarie Heinze zum 80. In Güsten Moni

0: und den 70-jährigen Ehrentag. Die nächsten Glückwünsche senden wir nach Hohenerxleben an Astrid Brauer zum 75. nach Schneidlingen an Leane Hagenthal zum 70. nach Stassfurt an Edith Peterka zum 90. und an Peter König zum 75. Ehrentag. Wir kommen zum Schluss und gratulieren in Widerstedt dem Ehepaar Egon und Gudrun Müller zu ihrer eisernen Hochzeit und wünschen für heute und für die nächsten gemeinsamen Jahre alles erdenklich Gute. Einen schönen Tag im Kreise ihrer Lieben und alles Gute wünscht allen genannten und den zahlreich ungenannten Jubilaren Gerda Karl vom Radio HBW Team.
1: 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Rufen Sie uns an 03473 840 3x2 oder mailen Sie an news@radiohbw.de.

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2: Heute ist es zeitweise recht duster, immer wieder gibt's Regen und auf dem Thermometer sind 21 Grad zu finden. Die Nacht ist dann trocken, die Frühtemperaturen liegen dann bei 14 Grad und der Regen ist morgen weitgehend durch. Hier und da gibt's noch einen kleinen Nachschlag, sonst zeigt sich auch mal die Sonne und bringt das Thermometer auf 25 Grad. Der weitere Trend, die restliche Woche ist meist trocken und zum Teil sonnig, auch wenn die Temperaturen mit 21 bis 23 Grad etwas gedämpft sind. Steffen Erfurt wünscht einen angenehmen Tag.
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1: Nicht allein die 450 Lampen auf der Bühne des Magdeburger Opernhauses lassen eine traumhafte Fantasie erstrahlen. Generalintendant Julius Chavas entzündet mit einer Inszenierung der lange vernachlässigten Revue-Oper Clivia ein szenisches und musikalisches Nummernfeuerwerk, an dem das Premierenpublikum in der Landeshauptstadt seine helle Freude hat. Nico Dostals Werk, das im Dezember 1933 am Berliner Theater am Neuendorfplatz Uraufführung feierte, gilt ob seiner Entstehungsgeschichte und Zeit als nicht unproblematisch und erlebt erst wieder in der vergangenen Periode eine Renaissance. Die musikalische Spur zieht sich von der Oper Graz über die Staatsoperette Dresden und die Komische Oper in Berlin bis nach Magdeburg, wo wie in Berlin Kai Tietje die musikalische Leitung obliegt. Der Mann, der am Opernhaus bereits die Abraham-Operette Die Blume von Hawaii dirigierte, arrangiert die Dostal-Musik neu und haucht gemeinsam mit Regisseur Chavas und Dramaturg Christoph Clausen der Vorlage Neuen Zeitgeist ein. Weit entfernt vom Operettentriumvirat Strauss, Leha, Kallmann bieten sich für Inszenierungsteams durchaus Chancen, die leicht abstruse Story in Form zu gießen. Das nutzt das Team in Magdeburg weitlich. Dabei bedient es sich Playback und dem Klang der Internationale. Es wird über Strafzölle palavert und immer wieder werden Stichworte eingeflochten, die dem Besucher das Lachen oder Grausen ins Gesicht zaubern. Fein, wenn es nicht nur einen wunderbaren Cast gibt, sondern Tänzerinnen und Sänger, die die Bühne energiegeladen mit Stimmkraft und großartigen Choreografien fluten. Es hat sich gelohnt, dass der ehemalige Tänzer des Balletts Magdeburg, Daniela Ojeta, als Clivia-Choreograf zurückgekehrt ist. Die musikalisch verblüffend vitale Operette schwelgt nicht vordergründig in donaublauem Walzertakt. Die Magdeburger Philharmonie beweist, sie vermag, mehr als zuckersüße Schmachtfetzen zu intonieren. Im klanglichen Dauerfeuerwerk jazzt es kräftig, Tango und Pasodoble sorgen für südamerikanisches Flair. Und wie selten klingt im Opernhaus die Kastagnette aus dem Orchestergraben. Der begnadete Melodienfinder Dostal schafft lyrische Solonummern, tolle Tanzmusik für Buffo-Duette. Er schlagert gern, hieß es schon nach der Uraufführung. In vielen Passagen schmiegen sich die Noten eng an den Zeitgeist. Es lässt die Revuehaftigkeit grüßen, die man aus alten Uferfilmen kennt. Dass sich dieser Wohlklang irgendwo unter der Frühlingssonne an der Grenze der imaginären Republik Boligei zu den USA entwickelt, gehört zu den reichlich verworrenen Eskapaden von Dostal und Charles Amberg, der das Libretto schuf. Ein Finanzmagnat erhält keine Dreherlaubnis für einen Film, der es ermöglichen soll, dass sich dieser Potterton in die inneren Angelegenheiten des Nachbarn einmischt und ein Militärputsch steht ins Haus, an den Rohstoffen des fiktiven Landes nebenan bedient. Der Magdeburger Benjamin Sommerfeld gibt hier zwielichtig als unsympathischer Typ sein gelungenes Rollendebüt. Der Titel Hollywood-Star Clivia soll durch Einheiraten die einheimischen Behörden austricksen, doch sie schlittert zwischen Verkleidungsliebesgeschichte und Wirtschaftskrimi durch das Grenzgebiet, um letztlich Präsidentengattin zu werden. Den roten Faden schnürt ein junger Nachwuchsjournalist, der vom Pulitzerpreis träumt. Die Rolle übernimmt in Magdeburg eine Frau, bestens aufgelegt, die erst kürzlich mit dem Kehr-Darstellerpreis geehrte Schauspielerin Carmen Steinert. Am Ende wird sie Gattin von Jola, der Generalin der Amazonenarmee, der Jeanette Neumeister neben einer militärisch harten eine liebenschmachtende Seite gibt. Und Dine 30 übernimmt nicht nur Treusorgen die Nebenrolle der Oma, sie schlüpft berlinernd auch in den Kittel des Erfinders Kasulke. In der Titelrolle debütiert recht lyrisch, höhensicher und stets verständlich Anja Backus, irgendwo zwischen Evita Peron und Operettendiva angesiedelt. Sie wirkt hinreißend glamourös und leidenschaftlich bis hin zum Verzicht aus Liebe. Nicht minder höhensicher mit Schmelz und Eleganz ist Andreas Bongard, der zweckgeheiratete Gaucho-Präsidenten-Ehemann Juan D'Amigo. Bis demnächst aus Ihrem Theater, Ihr Uwe Kraus.

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1: Fast herbstlich grau ist es heute, so ziemlich durch den ganzen Tag zieht sich Regen. Dabei liegen die Temperaturen bei 21 Grad. In der Nacht lockert es auf, dann ist es trocken und das Quecksilber geht auf 14 Grad zurück. Morgen macht das Wetter wieder einen sommerlicheren Eindruck. Abgesehen von kurzen Schauern ist es trocken und auch teils sonnig bei bis zu 25 Grad. Der weitere Trend, es folgt eine weitgehend trockene Phase. Die Sonne ist öfter zu sehen. Mit 21 bis 23 Grad ist es angenehm temperiert. Einen schönen Tag wünscht Ihnen Steffen Erfurt.

Als erstes wird in Ushers Leben ein Kinderchor für die ABBA-Show gesucht. Im November gastiert die Show ABBA The Concert in Ushers Leben. Dazu werden ein Kinderchor, eine Schulklasse oder eine musikbegeisterte Gruppe aus der Region gesucht. Einmal im Scheinwerferlicht stehen, vor großem Publikum singen und gemeinsam mit den Künstlern den ABBA-Klassiker I Have a Dream präsentieren. Kinderchöre, Schulklassen und Gesangsgruppen können sich ab sofort mit einer kurzen Vorstellung, Informationen zur Gruppe, Bildern oder Videos bisheriger Auftritte bewerben. Wo genau und alle weiteren Infos gibt's im Netz auf www.abbatheconcert.de. Die Show ist am 11. November im Bestorenhaus Aschersleben. Der Politologe Ingo Espenschied kommt nach Aschersleben. Die Landtagswahlen in Sachsen-Anhalt stehen vor der Tür und überall hört man, jede Stimme zählt. Stimmt das oder regieren die da oben doch nur am Willen der Bevölkerung vorbei? Der Politologe und Journalist Ingo Espenschied schafft Klarheit. In einer multimedialen Reise begibt sich Espenschied auf Spurensuche im Landtag von Sachsen-Anhalt. Dabei erkundet er dessen politisches System und vergleicht als neutraler Beobachter die Geschichte und Programme der wichtigsten Parteien. Am Ende des Vortrags sind sie dazu eingeladen, offen und ohne Vorbehalte miteinander zu diskutieren. Der Vortrag startet heute um 18 Uhr im Bestehornhaus Aschersleben. Wir schauen nach Quedlinburg, denn dort gibt es die Fun Fact Sommertour. Fakten haben es nicht leicht. Fun Facts ist ein neues, unterhaltsames Nachrichtenformat, das Fakten durch Humor und Prominenz zu mehr Reichweite verhilft. Anlässlich der Landtagswahlen in Sachsen-Anhalt und Mecklenburg-Vorpommern ist André Herrmann zu erleben. Der Leipziger ist Autor und Comedian und zeichnet die Polit-Comedy-Nachrichtenshow vor Publikum auf. Landesspezifische und lokale Themen stehen dabei im Fokus. Die Aufzeichnung wird in den Folgetagen auf allen Fun Facts-Kanälen ausgestrahlt. Los geht's heute um 19 Uhr im Kulturzentrum Reichenstraße in Quedlinburg. Wir bleiben in Quedlinburg, denn mit der Ausstellung Frauen sind Greta Götze, Kerstin Grimm, Kat Menschig, Luise Neupert, Tanja Pohl widmet sich das Museum Lionel Feininger der Darstellung von Frauen aus weiblicher Perspektive. Frauen erscheinen nicht als Muse oder Modell, sondern als Bildschöpferinnen. Gerade die Vielfalt aus Keramik, Malerei, Grafik, Illustration und Scherenschnitt, geschaffen ausschließlich von Frauen, macht den besonderen Reiz der Ausstellung aus. Zu sehen ab morgen bis Mitte Januar im Museum Lionel Feininger in Quedlinburg. Zum 10-jährigen Bestehen des Ringheiligtums Pömmelte wird zu einer faszinierenden archäologischen Vortragsreihe geladen. Namhaft

0: wieder in einen Hotspot für Pferdesportbegeisterte. Während Springreiter aus ganz Deutschland in verschiedenen Wettkämpfen für eine spannungsgeladene Atmosphäre auf dem Platz sorgen, verspricht das bunte Rahmenprogramm beste Unterhaltung für die ganze Familie. Von Puppentheater über stimmungsvolle Tanzabende bis hin zum großen Kutschenkurso wird ein sportliches und kulturelles Großevent geboten. Das Askania Pferdefestival ist von morgen bis zum Sonntag auf der Herrenbreite in Aschersleben. Vom Pferdefestival geht's jetzt zum Sommer- und Schützenfest in Ermsleben. Besucher dürfen sich auch in diesem Jahr 3 Tage lang auf zahlreiche Fahrgeschäfte, Schlemmerbuden, verschiedene Aktionen und Unterhaltung für Jung und Alt freuen. Ein Höhepunkt sind Hubschrauberrundflüge mit einem einzigartigen Blick aus der Vogelperspektive. Das Sommer- und Schützenfest finden Sie vom Freitag bis Sonntag auf dem Sportplatz in Ermsleben. In Aschersleben gibt's den Tomatentag. Entdecken Sie mehr als 150 verschiedene Sorten aus 3 Jahrhunderten. Machen Sie einen Rundgang mit den Tomatenexperten oder kommen Sie miteinander ins Gespräch. Am Sonnabend dreht sich alles um die roten Früchtchen auf dem Gelände der Grundschule Pfeilergraben in Aschersleben. Jetzt geht es auf die Theaterbühne in Hohenerxleben. Die Kinder und Jugendlichen des Theatrum Juventa spielen das bewegende Theaterstück Unsere Erde, unser Schiff, das sich den Kostbarkeiten des Lebens auf der Erde widmet. Es zeigt verschiedene Menschen, die in unterschiedlichen Umweltsituationen zurechtkommen müssen. Dieses Stück von Helena Kruder und Elisabeth Willey können Sie am Sonntag um 16 Uhr im Schloss Hohenerxleben sehen. Und das waren sie auch schon, unsere Freizeittipps am Mittwoch. Im Studio für Sie war heute Vanessa Heinel.
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2: 13 Uhr.
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4: Heute ist es zeitweise recht duster, immer wieder gibt's Regen und auf dem Thermometer sind 21 Grad zu finden. Die Nacht ist dann trocken, die Frühtemperaturen liegen dann bei 14 Grad und der Regen ist morgen weitgehend durch. Hier und da gibt's noch einen kleinen Nachschlag. Sonst zeigt sich auch mal die Sonne und bringt das Thermometer auf 25 Grad. Der weitere Trend, die restliche Woche ist meist trocken und zum Teil sonnig, auch wenn die Temperaturen mit 21 bis 23 Grad etwas gedämpft sind. Steffen Erfurt wünscht einen angenehmen Tag.
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1: Fast herbstlich grau ist es heute, so ziemlich durch den ganzen Tag zieht sich Regen. Dabei liegen die Temperaturen bei 21 Grad. In der Nacht lockert es auf, dann ist es trocken und das Quecksilber geht auf 14 Grad zurück. Morgen macht das Wetter wieder einen sommerlicheren Eindruck. Abgesehen von kurzen Schauern ist es trocken und auch teils sonnig bei bis zu 25 Grad. Der weitere Trend, es folgt eine weitgehend trockene Phase. Die Sonne ist öfter zu sehen. Mit 21 bis 23 Grad ist es angenehm temperiert. Einen schönen Tag wünscht Ihnen Steffen Erfurt.

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1: 14 Uhr.
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3: Heute ist es zeitweise recht duster, immer wieder gibt's Regen und auf dem Thermometer sind 21 Grad zu finden. Die Nacht ist dann trocken, die Frühtemperaturen liegen dann bei 14 Grad und der Regen ist morgen weitgehend durch. Hier und da gibt's noch einen kleinen Nachschlag, sonst zeigt sich auch mal die Sonne und bringt das Thermometer auf 25 Grad. Der weitere Trend, die restliche Woche ist meist trocken und zum Teil sonnig, auch wenn die Temperaturen mit 21 bis 23 Grad etwas gedämpft sind. Steffen Erfurt wünscht einen angenehmen Tag.
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1: Julius Hartwig Friedrich von Hartmann. Julius Hartwig Friedrich von Hartmann wurde am 2. März 1817 in Hannover geboren. Sein Vater war königlicher General der Artillerie und hieß Julius von Hartmann. Seine Mutter war Sophie Hartmann, geborene Hausmann. Der junge Julius wuchs behütet in einem Landhaus des Vaters in der Nähe von Hannover auf. Allerdings verlor er jedoch schon mit 7 Jahren seine Mutter. Der Vater gab ihn in die Pension eines Pfarrers zu Bischhausen, wo er bis zur Vollendung seines 14. Lebensjahres blieb. Die hier empfangenen geistigen Anregungen ließen die Neigung zum Gelehrten und insbesondere zum theologischen Studium entstehen. Der Vater entschied jedoch kategorisch anders. Der Junge wird Soldat. Aus der Kenntnis der begrenzten Aufstiegschancen in der Hannoverschen Armee betrieb der Vater den Eintritt des Sohnes in die preußische Armee. So kam Julius von Hartmann als 17-Jähriger 1834 als Kadett in das in Aschersleben in Garnison liegende 10. Husarenregiment. Nach 5 Jahren Aufenthalt in Aschersleben ließ er sich auf die Allgemeine Kriegsschule abkommandieren. Im Anschluss daran übte er kurzzeitig eine Tätigkeit beim topografischen Büro aus und wechselte 1847 schließlich zum Großen Generalstab. Im Jahr 1849 heiratete er seine Cousine Luise Hartmann. Im gleichen Jahr wurde er Generalstabsoffizier. Aus dieser Position heraus übernahm er unter fortlaufender Beförderung eine Vielzahl von Aufgaben, sowohl im aktiven militärischen Bereich als auch im militärischen Verwaltungsbereich. In vorderster Front nahm er an den Feldzügen 1866 sowie am Krieg 1870-71 teil. 1871 wurde er Gouverneur von Straßburg und 1873 zum General der Kavallerie befördert. Damit ist Julius von Hartmann der ranghöchste preußische General, der in irgendeiner Beziehung zu Aschersleben gestanden hat. Nach seiner Freistellung vom aktiven Dienst 1875 siedelte er nach Freiburg im Breisgau über. Hier widmete er sich literarischen Tätigkeiten zu kriegsgeschichtlichen und völkerrechtlichen Themen. Er verstarb am 30. April 1878 in Baden-Baden. Was ihn für Aschersleben so interessant macht, das sind seine eigenen Lebenserinnerungen, Briefe und Aufsätze des Generals der Kavallerie Julius von Hartmann. Diese enthalten manche Anmerkungen aus seiner Zeit in Aschersleben in den Jahren von 1834 bis 1839. Sie hörten einen Beitrag über historische Personen aus der Region, heute über Julius Hartwig Friedrich von Hartmann, gesprochen von Jörg Buschmann für Radio HBW.

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1: Fast herbstlich grau ist es heute, so ziemlich durch den ganzen Tag zieht sich Regen. Dabei liegen die Temperaturen bei 21 Grad. In der Nacht lockert es auf, dann ist es trocken und das Quecksilber geht auf 14 Grad zurück. Morgen macht das Wetter wieder einen sommerlicheren Eindruck. Abgesehen von kurzen Schauern ist es trocken und auch teils sonnig bei bis zu 25 Grad. Der weitere Trend, es folgt eine weitgehend trockene Phase. Die Sonne ist öfter zu sehen. Mit 21 bis 23 Grad ist es angenehm temperiert. Einen schönen Tag wünscht Ihnen Steffen Erfurt.

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1: Die Blasii-Straße in Quedlinburg. Die Blasii-Straße in Quedlinburg ist eine der ältesten Straßen der Stadt. Die Straße wurde nach der dort stehenden Blasii-Kirche genannt. Urkundlich ist diese Kirche 1231 erstmalig erwähnt worden. Sie muss aber schon sehr viel früher dort gestanden haben. Diese Straße trug früher den Namen Kleine Hohe Straße und der Verbindungsweg von der Hohen Straße zum Kirchhof hieß Petersilienstraße. Wahrscheinlich, weil sie stark mit Gras bewachsen war. Erwähnt wurde die Petersilienstraße 1782. Blasius war ein christlicher Heiliger und Märtyrer. Der Legende nach war Blasius ein Armenier, der eine ärztliche Praxis ausübte. Da er als Christ vorbildlich lebte, wählte ihn die Gemeinde zum Bischof. Unter dem Statthalter Agricola, der um das Jahr 316 eine vom Kaiser Licinius angeordnete Christenverfolgung durchführte, wurde Blasius ergriffen, gefoltert und hingerichtet. Er gehörte genauso wie Aegidius zu den 14 Nothelfern. Blasius wurde bei Koliken, Pest, Geschwüren und Blasenkrankheiten angebetet. Er war der Schutzheilige der Ärzte, Wachszieher, Wollhändler und Musikanten. Im Jahre 1878 verschwanden sowohl die Bezeichnung Kleine Hohe Straße als auch die Petersilienstraße. Sie wurden zur Blasii-Straße zusammengefasst. Der freie Platz vor dem Kirchenportal hieß zeitweise Blasii-Kirchhof. Über die Blasii-Straße in Quedlinburg informierte sie Gerda Karl für Radio HBW.

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2: 15 Uhr.
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3: Heute ist es zeitweise recht duster, immer wieder gibt's Regen und auf dem Thermometer sind 21 Grad zu finden. Die Nacht ist dann trocken, die Frühtemperaturen liegen dann bei 14 Grad und der Regen ist morgen weitgehend durch. Hier und da gibt's noch einen kleinen Nachschlag, sonst zeigt sich auch mal die Sonne und bringt das Thermometer auf 25 Grad. Der weitere Trend, die restliche Woche ist meist trocken und zum Teil sonnig, auch wenn die Temperaturen mit 21 bis 23 Grad etwas gedämpft sind. Steffen Erfurt wünscht einen angenehmen Tag.
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1: Die Hecklinger Straße in Staßfurt. Heutzutage sind Straßennamen für eine Orientierung im Straßennetz unentbehrlich. Straßen erzählen aber auch Geschichten und sind so entscheidender Bestandteil der Chronik einer Stadt. Zunächst einmal erzählen uns die gleich zweimal in Staßfurt vorkommenden Straßen mit dem Namen Hecklinger Straße die Geschichte von den Eingemeindungen rund um die Stadt Staßfurt herum. Denn es gibt die Straße zunächst in Staßfurt und dann noch einmal im Ortsteil Neuendorf. Die nächste Geschichte betrifft die Namensgebung. Hier ist es weithin üblich, den Namen für eine Straße nach dem Ort zu vergeben, auf den man stößt, wenn man die Straße weiter befährt. Zumindest bei der Hecklinger Straße in Staßfurt ist das unbedingt der Fall. Von ihr soll im Weiteren auch die Rede sein. Diese Straße führt westlich aus Staßfurt heraus zum Nachbarort Hecklingen. Kurz vor Hecklingen wird aus der Hecklinger Straße dann die Staßfurter Straße. Aber auch das gehört zur Geschichte der Hecklinger Straße. Von 1935 bis 1946 war sie nach dem damals zweitmächtigsten Mann im Dritten Reich, Hermann Göring, in Hermann-Göring-Straße umbenannt worden. Sie hörten einen Bericht über die Hecklinger Straße in Staßfurt, gesprochen von Gerda Karl für Radio HBW.

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1: Fast herbstlich grau ist es heute, so ziemlich durch den ganzen Tag zieht sich Regen. Dabei liegen die Temperaturen bei 21 Grad. In der Nacht lockert es auf, dann ist es trocken und das Quecksilber geht auf 14 Grad zurück. Morgen macht das Wetter wieder einen sommerlicheren Eindruck. Abgesehen von kurzen Schauern ist es trocken und auch teils sonnig bei bis zu 25 Grad. Der weitere Trend, es folgt eine weitgehend trockene Phase. Die Sonne ist öfter zu sehen. Mit 21 bis 23 Grad ist es angenehm temperiert. Einen schönen Tag wünscht Ihnen Steffen Erfurt.

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1: Recht herzlich willkommen zur Gratulation an diesem Mittwoch. Beginnen wir in Aschersleben und gratulieren recht herzlich Ingrid Klees und Eberhard Schmidt zum jeweils 85. Lebensjahr, Salma Rabenstein zum 80. Ehrentag und Jürgen Bertram zum 70. Jubiläum. Alles Gute diesen Altersjubilaren. Alles Gute wünschen wir auch in Ermsleben, Matthias Mattersteig zum 70. In Giersleben Heidemarie Heinze zum 80. In Güsten Monika Biermer zum 80. und Edgar Reble zum 70-jährigen Geburtstag. Wir erreichen die Kupferstadt Hettstedt. Dort gehen die ersten Grüße und alle guten Wünsche an das Ehepaar Wolfgang und Ingeborg Sprünger. Sie feiern heute ihre eiserne Hochzeit. Einen angenehmen Tag und noch viele gemeinsame Jahre. Das wünschen wir. Geburtstag wird auch gefeiert. Wir gratulieren recht herzlich Bernhard Emmerich zu seinem 75. Adelheid Schelski und Regina Vollert zum runden 70-jährigen Ehrentag. Die nächsten Glückwünsche senden wir nach Hohenergsleben an Astrid Brauer zum 75. Nach Schneidlingen an Leane Hagenthal zum 70. Nach Stassfurt an Edith Peterka zum 90. und an Peter König zum 75. Ehrentag. Wir kommen zum Schluss und gratulieren in Widerstedt dem Ehepaar Egon und Gudrun Müller zu ihrer eisernen Hochzeit und wünschen für heute und für die nächsten gemeinsamen Jahre alles erdenklich Gute. Einen schönen Tag im Kreise ihrer Lieben und alles Gute wünscht allen genannten und den zahlreich ungenannten Jubilaren. Gerda Karl vom Radio HBW-Team.
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2: Heute ist es zeitweise recht duster, immer wieder gibt's Regen und auf dem Thermometer sind 21 Grad zu finden. Die Nacht ist dann trocken, die Frühtemperaturen liegen dann bei 14 Grad und der Regen ist morgen weitgehend durch. Hier und da gibt's noch einen kleinen Nachschlag, sonst zeigt sich auch mal die Sonne und bringt das Thermometer auf 25 Grad. Der weitere Trend, die restliche Woche ist meist trocken und zum Teil sonnig, auch wenn die Temperaturen mit 21 bis 23 Grad etwas gedämpft sind. Steffen Erfurt wünscht einen angenehmen Tag.
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1: Die barocken Schlossgärten und Parks in Blankenburg. Das Ausmaß der Fläche der Blankenburger Schlossgärten ist mit etwa 107 Hektar eines der größten und mit der Entstehung um 1668 eines der ältesten Gartenensembles in Sachsen-Anhalt. Seit dem 17. Jahrhundert war Blankenburg eine Nebenresidenz der Herzöge zu Braunschweig-Lüneburg. In den ersten drei Jahrzehnten des 18. Jahrhunderts änderte sich die Situation, als die Grafschaft Blankenburg zum Reichsfürstentum und damit zu einer kleinen selbstständigen Residenz ausgebaut wurde. Aus dieser Zeit sind das große und kleine Schloss sowie in der Grundstruktur der Schlosspark mit dem Tiergarten, der Orangerie, dem Fasanengarten, dem Terrassengarten und dem Berggarten erhalten geblieben. Im September des Jahres 2000 wurden Schloss und Schlossgärten in das Landesprojekt Gartenträume aufgenommen. Dies war ein Bericht für Radio HBW, gesprochen von Jörg Buschmann.

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1: Fast herbstlich grau ist es heute, so ziemlich durch den ganzen Tag zieht sich Regen. Dabei liegen die Temperaturen bei 21 Grad. In der Nacht lockert es auf, dann ist es trocken und das Quecksilber geht auf 14 Grad zurück. Morgen macht das Wetter wieder einen sommerlicheren Eindruck. Abgesehen von kurzen Schauern ist es trocken und auch teils sonnig bei bis zu 25 Grad. Der weitere Trend, es folgt eine weitgehend trockene Phase. Die Sonne ist öfter zu sehen. Mit 21 bis 23 Grad ist es angenehm temperiert. Einen schönen Tag wünscht Ihnen Steffen Erfurt.

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1: Nile Rodgers ist nicht besonders überrascht, als er Ende 1979 in einem New Yorker Club einen seiner Songs hört. Good Times steht seit Wochen in den Charts ganz oben. In jedem angesagten Club wird der Song, den Nile gemeinsam mit seinem Partner von Chic, Bernard Edwards, geschrieben und aufgenommen hat, heruntergenudelt. Doch irgendetwas stimmt mit dem Song an diesem Abend nicht. Rhythmus und Bassline sind okay, aber der Text ist ein anderer. Zunächst denkt Nile, dass der DJ des Clubs selbst zu Good Times rappt. Doch als er sich zu den Turntables durchgekämpft hat, liegt eine ganz andere Vinylscheibe auf dem Plattenteller. Offenbar haben sich drei junge Nachwuchsmusiker großzügig aus Niles und Bernards Disco-Hit bedient und einen eigenen Song daraus gebastelt. Rodgers und Edwards sind wenig amüsiert über den unverschämten Klau und drohen der Sugar Hill Gang, wie sich die drei Nachwuchsmusiker Guy O'Brien, Michael Wright und Henry Jackson nennen, mit Repressalien. Die drei Rapper aus Harlem antworten mit ein paar bewaffneten Kumpels, die Nile und Bernard in ihrem New Yorker Tonstudio aufsuchen, um die Sache auf ihre Weise zu klären. Die Chic-Produzenten schalten daraufhin ihren Anwalt ein, der mit den Gepflogenheiten der Straße besser vertraut ist. Seine außergerichtlichen Verhandlungen machen sich bezahlt. Die Sugar Hill Gang schickt einen Koffer mit einer halben Million Dollar in bar an Rodgers und Edwards und beteiligt die beiden Good Times-Schöpfer an den zukünftigen Tantiemen ihres geklauten Hits, dem ersten Hip-Hop-Song, der es schaffte, international erfolgreich zu sein. Rapper's Delight.

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1: 17 Uhr.
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3: Heute ist es zeitweise recht duster, immer wieder gibt's Regen und auf dem Thermometer sind 21 Grad zu finden. Die Nacht ist dann trocken, die Frühtemperaturen liegen dann bei 14 Grad und der Regen ist morgen weitgehend durch. Hier und da gibt's noch einen kleinen Nachschlag, sonst zeigt sich auch mal die Sonne und bringt das Thermometer auf 25 Grad. Der weitere Trend, die restliche Woche ist meist trocken und zum Teil sonnig, auch wenn die Temperaturen mit 21 bis 23 Grad etwas gedämpft sind. Steffen Erfurt wünscht einen angenehmen Tag.
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1: Nicht allein die 450 Lampen auf der Bühne des Magdeburger Opernhauses lassen eine traumhafte Fantasie erstrahlen. Generalintendant Julius Chavas entzündet mit einer Inszenierung der lange vernachlässigten Revue-Oper Clivia ein szenisches und musikalisches Nummernfeuerwerk, an dem das Premierenpublikum in der Landeshauptstadt seine helle Freude hat. Nico Dostals Werk, das im Dezember 1933 am Berliner Theater am Neuendorfplatz Uraufführung feierte, gilt ob seiner Entstehungsgeschichte und Zeit als nicht unproblematisch und erlebt erst wieder in der vergangenen Periode eine Renaissance. Die musikalische Spur zieht sich von der Oper Graz über die Staatsoperette Dresden und die Komische Oper in Berlin bis nach Magdeburg, wo wie in Berlin Kai Tietje die musikalische Leitung obliegt. Der Mann, der am Opernhaus bereits die Abraham-Operette Die Blume von Hawaii dirigierte, arrangiert die Dostal-Musik neu und haucht gemeinsam mit Regisseur Chavas und Dramaturg Christoph Clausen der Vorlage neuen Zeitgeist ein. Weit entfernt vom Operettentriumvirat Strauss, Leha, Kallmann bieten sich für Inszenierungsteams durchaus Chancen, die leicht abstruse Story in Form zu gießen. Das nutzt das Team in Magdeburg weidlich. Dabei bedient es sich Playback und dem Klang der Internationale. Es wird über Strafzölle palavert und immer wieder werden Stichworte eingeflochten, die dem Besucher das Lachen oder Grausen ins Gesicht zaubern. Fein, wenn es nicht nur einen wunderbaren Cast gibt, sondern Tänzerinnen und Sänger, die die Bühne energiegeladen mit Stimmkraft und großartigen Choreografien fluten. Es hat sich gelohnt, dass der ehemalige Tänzer des Balletts Magdeburg, Daniela Urieta, als Clivia-Choreograf zurückgekehrt ist. Die musikalisch verblüffend vitale Operette schwelgt nicht vordergründig in donaublauem Walzertakt. Die Magdeburger Philharmonie beweist, sie vermag, mehr als zuckersüße Schmachtfetzen zu intonieren. Im klangig Dauerfeuerwerk jazzt es kräftig, Tango und Pasodoble sorgen für südamerikanisches Flair. Und wie selten klingt im Opernhaus die Kastagnette aus dem Orchestergraben. Der begnadete Melodienfinder Dostal schafft lyrische Solonummern, tolle Tanzmusik für Buffo-Duette. Er schlagert gern, hieß es schon nach der Uraufführung. In vielen Passagen schmiegen sich die Noten eng an den Zeitgeist. Es lässt die Revuehaftigkeit grüßen, die man aus alten Uferfilmen kennt. Dass sich dieser Wohlklang irgendwo unter der Frühlingssonne an der Grenze der imaginären Republik Boligei zu den USA entwickelt, gehört zu den reichlich verworrenen Eskapaden von Dostal und Charles Amberg, der das Libretto schuf. Ein Finanzmagnat erhält keine Dreherlaubnis für einen Film, der es ermöglichen soll, dass sich dieser Potterton in die inneren Angelegenheiten des Nachbarn einmischt und ein Militärputsch steht ins Haus, an den Rohstoffen des fiktiven Landes nebenan bedient. Der Magdeburger Benjamin Sommerfeld gibt hier zwielichtig als unsympathischer Typ sein gelungenes Rollendebüt. Der Titel Hollywood-Star Clivia soll durch Einheiraten die einheimischen Behörden austricksen, doch sie schlittert zwischen Verkleidungsliebesgeschichte und Wirtschaftskrimi durch das Grenzgebiet, um letztlich Präsidentengattin zu werden. Den roten Faden schnürt ein junger Nachwuchsjournalist, der vom Pulitzerpreis träumt. Die Rolle übernimmt in Magdeburg eine Frau, bestens aufgelegt, die erst kürzlich mit dem Kehr-Darstellerpreis geehrte Schauspielerin Carm Steinert. Am Ende wird sie Gattin von Jola, der Generalin der Amazonenarmee, der Jeanette Neumeister neben einer militärisch harten eine lebensschmachtende Seite gibt. Und Dine 30 übernimmt nicht nur Treusorgen die Nebenrolle der Oma, sie schlüpft berlinernd auch in den Kittel des Erfinders Kasulke. In der Titelrolle debütiert recht lyrisch, höhensicher und stets verständlich Anja Bakkus, irgendwo zwischen Evita Peron und Operettendiva angesiedelt. Sie wirkt hinreißend glamourös und leidenschaftlich bis hin zum Verzicht aus Liebe. Nicht minder höhensicher mit Schmelz und Eleganz ist Andreas Bongard, der zweckgeheiratete Gaucho-Präsidenten-Ehemann Juan D'Amigo. Bis demnächst aus Ihrem Theater, Ihr Uwe Kraus.

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1: Fast herbstlich grau ist es heute, so ziemlich durch den ganzen Tag zieht sich Regen. Dabei liegen die Temperaturen bei 21 Grad. In der Nacht lockert es auf, dann ist es trocken und das Quecksilber geht auf 14 Grad zurück. Morgen macht das Wetter wieder einen sommerlicheren Eindruck. Abgesehen von kurzen Schauern ist es trocken und auch teils sonnig bei bis zu 25 Grad. Der weitere Trend, es folgt eine weitgehend trockene Phase. Die Sonne ist öfter zu sehen. Mit 21 bis 23 Grad ist es angenehm temperiert. Einen schönen Tag wünscht Ihnen Steffen Erfurt.

0: Als erstes wird in Ashas Leben ein Kinderchor für die ABBA-Show gesucht. Im November gastiert die Show ABBA The Concert in Ashas Leben. Dazu werden ein Kinderchor, eine Schulklasse oder eine musikbegeisterte Gruppe aus der Region gesucht. Einmal im Scheinwerferlicht stehen, vor großem Publikum singen und gemeinsam mit den Künstlern den ABBA-Klassiker I Have a Dream präsentieren. Kinderchöre, Schulklassen und Gesangsgruppen können sich ab sofort mit einer kurzen Vorstellung, Informationen zur Gruppe, Bildern oder Videos bisheriger Auftritte bewerben. Wo genau und alle weiteren Infos gibt's im Netz auf www.abbatheconcert.de. Die Show ist am 11. November im Bestorenhaus Aschersleben. Der Politologe Ingo Estenschied kommt nach Aschersleben. Die Landtagswahlen in Sachsen-Anhalt stehen vor der Tür und überall hört man, jede Stimme zählt. Stimmt das oder regieren die da oben doch nur am Willen der Bevölkerung vorbei? Der Politologe und Journalist Ingo Estenschied schafft Klarheit. In einer multimedialen Reise begibt sich Estenschied auf Spurensuche im Landtag von Sachsen-Anhalt. Dabei erkundet er dessen politisches System und vergleicht als neutraler Beobachter die Geschichte und Programme der wichtigsten Parteien. Am Ende des Vortrags sind sie dazu eingeladen, offen und ohne Vorbehalte miteinander zu diskutieren. Der Vortrag startet heute um 18 Uhr im Beste Hornhaus Aschersleben. Wir schauen nach Quedlinburg, denn dort gibt es die Fun Facts zur Matur. Fakten haben es nicht leicht. Fun Facts ist ein neues, unterhaltsames Nachrichtenformat, das Fakten durch Humor und Prominenz zu mehr Reichweite verhilft. Anlässlich der Landtagswahlen in Sachsen-Anhalt und Mecklenburg-Vorpommern ist André Herrmann zu erleben. Der Leipziger ist Autor und Comedian und zeichnet die Polit-Comedy-Nachrichtenshow vor Publikum auf. Landesspezifische und lokale Themen stehen dabei im Fokus. Die Aufzeichnung wird in den Folgetagen auf allen Fun Facts-Kanälen ausgestrahlt. Los geht's heute um 19 Uhr im Kulturzentrum Reichenstraße in Quedlinburg. Wir bleiben in Quedlinburg, denn mit der Ausstellung Frauen sind Rita Götze, Kerstin Grimm, Kat Menschik, Luise Neupert, Tanja Pohl widmet sich das Museum Lionel Feininger der Darstellung von Frauen aus weiblicher Perspektive. Frauen erscheinen nicht als Muse oder Modell, sondern als Bildschöpferinnen. Gerade die Vielfalt aus Keramik, Malerei, Grafik, Illustration und Scherenschnitt, geschaffen ausschließlich von Frauen, macht den besonderen Reiz der Ausstellung aus. Zu sehen ab morgen bis Mitte Januar im Museum Lionel Feininger in Quedlinburg. Zum 10-jährigen Bestehen des Ringheiligtums Pömmelte wird zu einer faszinierenden archäologischen Vortragsreihe geladen. Namhafte Experten geben exklusive Einblicke in die prähistorische Geschichte und zeigen spektakuläre Funde. Referent Professor Dr. Harald Meller stellt in seinem Vortrag die Himmelsscheibe von Nebra in den Mittelpunkt. Erfahren Sie aus erster Hand mehr über die Geheimnisse morgen um 18 Uhr im Ringheiligtum Pömmelte. Das war's aber noch nicht, denn am Freitag können Sie schnurkeramische Amulette herstellen. Am 3. September geht's in weiteren Vorträgen um die Menhire und am 1. Oktober um den antiken Baustoff Lehm. In Aschersleben findet wieder das Pferdefestival statt. Die Herrenbreite verwandelt sich dafür wieder in einen Hotspot für Pferdesportbegeisterte. Während Springreiter aus ganz Deutschland in verschiedenen Wettkämpfen für eine spannungsgeladene Atmosphäre auf dem Platz sorgen, verspricht das bunte Rahmenprogramm beste Unterhaltung für die ganze Familie. Von Puppentheater über stimmungsvolle Tanzabende bis hin zum großen Kutschenkurso wird ein sportliches und kulturelles Großevent geboten. Das Askania Pferdefestival ist von morgen bis zum Sonntag auf der Herrenbreite in Aschersleben. Vom Pferdefestival geht's jetzt zum Sommer- und Schützenfest in Ermsleben. Besucher dürfen sich auch in diesem Jahr 3 Tage lang auf zahlreiche Fahrgeschäfte, Schlemmerbuden, verschiedene Aktionen und Unterhaltung für Jung und Alt freuen. Ein Höhepunkt sind Hubschrauberrundflüge mit einem einzigartigen Blick aus der Vogelperspektive. Das Sommer- und Schützenfest finden Sie vom Freitag bis Sonntag auf dem Sportplatz in Ermsleben. In Aschersleben gibt's den Tomatentag. Entdecken Sie mehr als 150 verschiedene Sorten aus 3 Jahrhunderten. Machen Sie einen Rundgang mit den Tomatenexperten oder kommen Sie miteinander ins Gespräch. Am Sonnabend dreht sich alles um die roten Früchtchen auf dem Gelände der Grundschule Pfeilergraben in Aschersleben. Jetzt geht es auf die Theaterbühne in Hohenerxleben. Die Kinder und Jugendlichen des Theatrum Juventa spielen das bewegende Theaterstück Unsere Erde, unser Schiff, das sich den Kostbarkeiten des Lebens auf der Erde widmet. Es zeigt verschiedene Menschen, die in unterschiedlichen Umweltsituationen zurechtkommen müssen. Dieses Stück von Helena Kruder und Elisabeth Willey können Sie am Sonntag um 16 Uhr im Schloss Hohenerxleben sehen. Und das waren sie auch schon, unsere Freizeittipps am Mittwoch. Im Studio für Sie war heute Vanessa Heinl.
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2: 18 Uhr.
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4: Heute Abend gibt es einen dicht bewölkten Himmel und zeitweise sind Regenschauer möglich. Die Höchstwerte liegen bei etwa 20 Grad. In der Nacht zum Donnerstag bleibt es weiterhin stark bewölkt und regnerisch. Die Temperaturen kühlen sich dann auf 15 Grad ab. Morgen gibt es eine Mischung aus Sonne und Wolken. Der Regen bleibt dann erstmal aus, aber mit etwas Wind ist zu rechnen. Die Höchsttemperaturen liegen bei 24 Grad. Der weitere Trend. Auch die nächsten Tage werden mit einem Mix aus Sonne und Wolken wechselhaft. Vereinzelt kann es dann wieder leicht regnen. Die Temperaturen erreichen Werte um die 23 Grad. Einen angenehmen Abend wünscht Ihnen Vanessa Heinel.
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für dein Sub. Danke für dein Sub. Das ist gleich die Stimme weg. Da kann ich gleich was erzählen. Ich habe vorhin, ich bin ja immer noch auf der Suche nach dem Nutella-Eis und ich finde es nirgends. Falls das jemand schon gegessen hat, Pinky, hast du das schon gegessen? Hast du schon das Nutella-Eis probiert? Das wäre cool, wenn du da mal sagst, ob das schmeckt oder nicht. Ich finde es nirgends und will es aber unbedingt mal probieren. Ich habe aber vorhin in einem Supermarkt das Monte-Eis probiert. Das hat nichts mit dem Streamer zu tun, nämlich mit dem Joghurt, mit dem Pudding, mit dem Nachtisch, mit dem Dessert, mit dem Dessert, mit dem, was hat man früher immer gesagt, mit dem so ostdeutsch zum Nachtisch? Naja, jedenfalls, wer hat sich bei diesen, das ist bei Bueno so, das ist jetzt bei Monte so und ich glaube bei Kinderschokoladeneis auch, dass da so eine dicke Schicht Schokolade obendrauf ist und dann kommt erst das Eis und die Schokolade ist aber total fest. Wie soll man das essen? Und wenn man versucht reinzubeißen, kriegt man natürlich gleich einen Kälteschock, weil man ja mit den unteren Zähnen an das Eis kommt. Oben dann die Schokolade, unten das Eis und man muss das ganz schnell abbeißen und meistens bricht dann ein ganzer Kontinent an diesem Eis ab und es ist kaputt. Warum? Was, Eishersteller, warum? Was stimmt mit euch nicht? Wieso macht ihr da nicht so eine irgendwas Cremigeres obendrauf? Naja, ich singe mal wieder lieber ein bisschen was. Das ist wahrscheinlich ein bisschen besser, aber geht euch das nicht auch so oder esst ihr solche Eise? Eise? Wie ist die Mehrzahl von Eis? Solche Eise? Esst ihr sowas nicht? Ich habe gedacht, der Stream heute wird so ein bisschen ruhiger, chilliger, zupfiger, weil es ja schon doch ganz schön warm ist. Ich hatte bis eben hier auch noch die Klimaanlage an. Die habe ich jetzt euch zuliebe ausgemacht, damit nicht immer die ganze Zeit so im Hintergrund gehört ist. Ich finde beides toll. Einfach deine Stimme. Oh. So, ich spiele euch Olita Adams und ich drücke wieder diesen schönen Knopf. Wir sind wieder in der Höhle.

Oh, dein Stream ist super nach einem langen Arbeitstag. Das finde ich auch schön. Weiter geht's. 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Oh,

Adams. Packer ist 8 Stunden in den Rüben gelaufen und hat Unkraut rausgezogen. Gottes Willen. Und das bei dem Wetter. Hat es gerade auch bei dir geregnet, als du das gemacht hast? Weil hier hat es ja dann gerade ganz schön gegossen, vor 2 Stunden ungefähr. Oder war das dann gerade schön? Naja. Und Pinky hat sich hier verlieben, verloren, vergessen, verzeihen gewünscht. Also wirklich. Ich habe vorhin gesagt, ich mache heute einen ruhigen. Wir machen das jetzt, pass auf. Wir versuchen das jetzt zu zupfen und dem Lied einen neuen Charakter zu geben. Ich bin sehr gespannt, was man da so machen kann. Eine ganz chillige Version für die Pinky, damit sie ihren Wolle-Moment hat. Und am Sonntag soll die Ernte anfangen. Ui, beim Packer. Sehr schön.

Geht eigentlich, oder? Kann man mal machen. So ein bisschen chilliger. Den Petri ein bisschen chilliger. Und jetzt geht's in die Fields of Gold. Könnte einer von euch mal ganz kurz zu Instagram gucken, ob der Stream dort noch läuft? Weil ich da ein Standbild habe. Oder wenn dort jemand gerade zuguckt, schreibt doch mal kurz, ob es läuft. 3, 4, 5. Läuft sehr gut.

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1: Und da ist er mal wieder raus aus der Höhle, an der frischen Luft. Habt ihr noch Songwünsche? Paka, bist du noch da? Möchtest du irgendwas hören? Sag das gerne. Und er hat hier gemeint, 14 bis 18 Stunden Tag fahren. Bist du quasi in der Landwirtschaft tätig, dass du dann quasi so Trecker fährst und wie der eine Twitcher, der hier das streamt, ich komme gar nicht auf den Namen, der dann den ganzen Tag streamt und, du bist Landwirt, ach guck an, dann bist du quasi genau so wie der Streamer, wie heißt er denn? Auf alle Fälle finde ich das immer sehr interessant, wenn der mit seinen Treckern über die Felder fährt und was das für Hightech-Technik ist. Alex Kahn, ja, kann sein. Und die Hightech-Technik finde ich super. Also was da mittlerweile alles geht. Major Black, nee, Major Black heißt er nicht. Der heißt anders. Das würde ich sagen, ach ja, aber nee. Der hat auch Mitarbeiter und muss die alle koordinieren und fährt immer mit großen Mähdreschern über die Felder und genau.

Yeah! Dieses Jahr feiern wir goldene Ernte bei einem Kollegen. Was bedeutet goldene Ernte? Ist er 50 Jahre im Betrieb? Das ist ja goldene Hochzeit. Ist das, sind es auch 50 Jahre? Die letzte Ernte vor der Rente. Ach so, guck mal an. Das ist ja cool. Aber wenn du bis zur Rente durchziehst und Landwirt bist, das ist sehr, sehr respektabel. Also das ist ja ein Knochenjob. Und dass man das durchziehen kann, Wahnsinn.

an dir komme ich nicht mehr vorbei. Ah, oh, danke für das Kompliment. Wünscht euch Songs, schreibt es in die Wunschliste. Geht das überhaupt heute? Also ihr habt heute alle bloß in den Chat geschrieben bisher. Versucht doch mal was in die Wunschliste zu schreiben. Nichts, was mit Karaoke zu tun hat, das muss ich noch ein bisschen einstellen. Aber ich versuche heute alles ein bisschen ruhiger zu spielen, weil es Hitze ist. Hitze, warm, Dachgeschoss, ihr kennt das wahrscheinlich. Wer in der Dachgeschosswohnung wohnt, kann mir das nachfühlen. Und der nächste Song ist I Wish You Love. Ach, guck mal, da steht was. Big in Japan, okay. Danach, liebe Inkats, spiele ich Big in Japan, aber erstmal I Wish You Love.

Yeah, I wish you love. Wir leiden alle mit. Im Sommer bekommst du es nicht kalt und im Winter nicht warm. Ja, genau. Das stimmt. In ein paar Jahren übernimmt Packer, oh mein Gott, Tealicious Books. Sehr schöner Name und vielen Dank für dein Follow. 200 Quadratmeter Etage, geil. Aber das ist dann halt auch oben und dann ist es natürlich auch im Sommer sehr, sehr warm und vielleicht im Winter schwer warm zu halten. Hulla die Waldfee. Okay.

Church Key sitzt auch schon im Publikum. Dankeschön fürs Follow. Vielen lieben Dank. Und ihr hattet Church Key einfach stehen lassen. Sowas macht man aber auch nicht. Das ist frech. Das ist ungezogen auch. Oh, ich muss ein Lied üben für den Samstag. Das hat sich jemand vom Personal gewünscht. Und das heißt Officially Missing You. Das hat total coole Akkorde. Aber naja, ich bin gespannt. Oh, da, das klingt schön.

ganz viele ungerade Takte hier in diesem Lied, aber es ist sehr, sehr schön. Hört euch mal das Original an von Brothers Landreth, Let It Lie, sehr, sehr geil. Richtig gut produziert.

okay, gut, mit Hafen käme ich nicht aus. Ja, genau, auf dem Boden.

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2: 19 Uhr.
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4: Heute Abend gibt es einen dicht bewölkten Himmel und zeitweise sind Regenschauer möglich. Die Höchstwerte liegen bei etwa 20 Grad. In der Nacht zum Donnerstag bleibt es weiterhin stark bewölkt und regnerisch. Die Temperaturen kühlen sich dann auf 15 Grad ab. Morgen gibt es eine Mischung aus Sonne und Wolken. Der Regen bleibt dann erstmal aus, aber mit etwas Wind ist zu rechnen. Die Höchsttemperaturen liegen bei 24 Grad. Der weitere Trend. Auch die nächsten Tage werden mit einem Mix aus Sonne und Wolken wechselhaft. Vereinzelt kann es dann wieder leicht regnen. Die Temperaturen erreichen Werte um die 23 Grad. Einen angenehmen Abend wünscht Ihnen Vanessa Heinl.

Mein Name ist Christomas Schrader und ich heiße Sie recht herzlich willkommen zu Banzai, dem Magazin für Anime, Manga, Japan und Asien hier auf Radio HWW. Es gibt in der aktuellen Sendung Interviews, allerdings nicht die von der Shiroko von diesem Jahr, sondern aufgrund der Aktualität bzw. aufgrund eines weiteren Veranstaltungstipps, der gleich noch kommt, alte Interviews, die bereits in den letzten 3 Jahren gesendet wurden. Und zwar zuerst zum Veranstaltungstipp. Die Kontaku in Magdeburg findet wieder statt. Dieses Jahr geht es um 20 Jahre Kontaku, auch wenn es nicht die 20. Kontaku ist. Dazu aber in einem der Interviews gleich nochmal mehr. Eben 20 Jahre Kontaku und das ist eben im AMO Kulturhaus. Jetzt am Wochenende von Samstag bis Sonntag 10 bis 21 Uhr, beziehungsweise sonntags bis 18 Uhr. Mit eben den ganz normalen Veranstaltungspunkten wie einer relativ ausgefeilten Bühnenshow, Künstler- und Artist-Ständen, Aussteller, Fotoecke, Mike Café, Bring und Bei, den ich liebend gern besuche, sowie eben auch unterschiedliche Workshops. Das Interessante in diesem Jahr ist, die Kontaku hat wieder Synchronsprecher eingeladen. Dieses Jahr sind es Jill Böttcher und Konrad Bösherz. Mit Konrad hatte ich bereits ein Interview dieses Jahr geführt. Konrad Bösherz ist bekannt unter anderem als Yugi Muto aus Yu-Gi-Oh!, Ichigo aus Bleach, Takata Matsuki aus Digimon Tamers oder Sugawara aus Haikyuu. Und Jill Böttcher ist unter anderem als Sunoko Suzuki aus Detektiv Conan zu hören oder Blum aus Wings Club. Beide werden an beiden Tagen jeweils an einem Synchronpanel auf der großen Bühne zu sehen sein. Und ebenfalls wird Konrad Bösherz nochmal sowohl sagt man das auf der Bühne machen, also sagt man das ein skurriles Quiz mit japanischen Redewendungen, samstags auf der Bühne, beziehungsweise japanische Geschichte, sonntags auf der Bühne. Und die beiden Synchronsprecher stehen auch für Autogramme beziehungsweise Selfies zur Verfügung, jeweils über eine Stunde, samstags beziehungsweise auch sonntags. Ebenfalls gibt es die Möglichkeit, Fotos oder Sprachnachrichten mit ihnen zu machen. Die Autogramme bzw. Selfies sind kostenfrei, beziehungsweise ein Autogramm und Selfie ist kostenfrei und alle weiteren Autogramme bzw. Fotos in der Fotoecke oder Sprachnachrichten, die kosten extra. Die Kontaku hat allerdings eben nicht nur Synchronsprecher eingeladen, sondern eben auch in dem Bühnenprogramm unterschiedliche Showgruppen. Samstags gibt es wieder eine Open Stage und der hiesige Kendo-Verein aus Magdeburg hat sowohl eine Kendo-Vorführung am Samstag auf der großen Bühne als auch einen Workshop in den Workshop-Räumen, die natürlich auch alles unterschiedlich mitbringen. Sei es von Schreiben zum Zeichnen, Häkeln oder Cosplayen, ist auch relativ viel dabei. Die Tickets gibt es online oder an der Tageskasse und vielleicht sieht man den einen oder anderen auf der Messe. Und nochmals zu den Interviews. Das erste Interview ist mit Chandra, einer der Hauptorgas. Das wurde bereits 2023 geführt. Und die anderen beiden Interviews sind mit einer langjährigen Helferin sowie mit den Synchronsprechern, die bereits 2024 auf der Kontaku waren, mit Juliana Jakobait und Sven Plate. Und die Lieder, die Interviews umrahmen, bei den letzten beiden Interviews sind es tatsächlich die Lieder, die in dem Interview genannt wurden. Bei dem ersten Interview mit Chandra ist es so, dass ich mit ihr bereits mehrere Interviews geführt habe und die Lieder sind aus dem Interview von 2024 entnommen. Wer die Kontaku öfters besucht, wird die einen oder anderen Songs wahrscheinlich davon kennen. Aber nun erstmal viel Spaß bei der heutigen Sendung.

0: Du bist der Hauptorga von der Contago. Kannst du dich eventuell kurz vorstellen?
1: Ja, hi, ich bin Anna, beziehungsweise Chandra eigentlich in dieser Szene. Ich bin die Hauptorga von der Contago in Magdeburg und bin hier irgendwie als Orga reingerutscht. Ich war auch einfach eigentlich immer nur Besucher von solchen Events.
0: Wenn du immer nur Besucher warst und irgendwann reingerutscht bist, wie genau wurdest du dann zur Orga, beziehungsweise Hauptorga? Und wie lange machst du das bereits?
1: Ich bin in das Orga-Sein mit reingerutscht, weil Andy vom Comic-Kombinat damals eine kleine Messe auf unseren Wunsch auch gemacht haben. Wir so, kannst du mal was in Magdeburg machen? Also ja, ich organisiere da was zusammen mit dem City-Carré. Kannst du vielleicht dafür sorgen, dass es einen Cosplay-Wettbewerb gibt? Ja klar, stelle ich auf animex.de online und mache einen Cosplay-Wettbewerb, habe Teilnehmer besorgt, habe geguckt, dass das irgendwie abläuft, dass es eine kleine Moderation gibt und so weiter. Und dann wurde das halt immer größer. Wir sind vom City Carré mit einem kleinen Manga-Wettbewerb, der dort ausgestellt wurde, und einer Messe, die erst nur Samstag ging, durften wir dann in den Hallen des City Carrés, das ein Einkaufszentrum ist, auch am Sonntag noch bleiben und hatten das quasi das leere Einkaufszentrum nur für uns und unsere vielleicht 150 Cosplayer, die da zu Besuch waren. Dann sind wir in einen Jugendclub auf dem Werder gezogen, als das City Carré das nicht mehr mitgemacht hat. Dann haben wir das mal im Fruchthof gemacht, als das Comic-Kombinat den hatte. Dann sind wir auf den Moritzhof gezogen und es wurde immer größer und wir wollten auch Programm haben, wie es die großen Cons haben, mit Showgruppen, mit Händlern, mit Bring and Buy, mit einem Maid-Café und so weiter. Und es kam immer mehr dazu und mein ganzer Freundeskreis wurde eingespannt, jeder wollte irgendwas mitmachen. Und im Endeffekt sind wir jetzt im AMO, belegen jeden Raum und haben eigentlich alles, was wir selber auch uns auf einer Messe wünschen und holen auch immer alles ran, was wir wollen. Aber wir müssen es halt auch selber organisieren.
0: Was ist dein aktuelles Highlight der jetzigen Messe?
1: Mein diesjähriges Highlight war der Deutsche Cosplay-Meisterschaft-Vorentscheid, dass der hier stattgefunden hat, weil das ist vom Animex-Verein, der ist der größte Anime-Manga, japanische Popkulturverein in Deutschland, hat sehr viel ehrenamtlich organisiert und ist überhaupt dafür verantwortlich, meiner Meinung nach, dass das hier in Deutschland so groß geworden ist. Wir waren auch alle früher auf dem Animex und der Deutsche Cosplay-Meisterschaft ist von denen. Und darum sind wir toll, denen das so zurückgeben zu können, weil wir ihnen eine Bühne geben für ihre Cosplay-Meisterschaft, hier einen Vorentscheid zu machen. Und sie geben uns halt damit auch ein Zugpferd, dass hier viel Programm ist. Und ansonsten ist immer Maid Café, die ganzen Kreativen. Also eigentlich finde ich alles toll. Das ist der Vorteil daran, Organisatorin zu sein. Ich kann einfach das machen, wo ich sage, das will ich auch. Und das Team um mich herum, die ganzen Mitorganisatoren und Helferinnen und Helferchen, die sind alle immer so von wegen, die sagen, das hätten wir gerne und dann gucken wir, ob wir das irgendwie rankriegen.
0: Wenn du sagst, ihr seht, dass ihr die Sachen dann so rankriegt, was sind so die Probleme, wenn man die Con organisiert, beziehungsweise bei der Durchführung?
1: Ein großes Problem bei so einer Con, die halt auch ehrenamtlich organisiert wird, ist, dass wir auf sehr viele Ehrenamtliche angewiesen sind. Und Ehrenamtliche sind nun mal, wie es alles heißt, Ehrenamt. Und die machen das alles freiwillig. Und wenn da mal was schief geht, dann halt meistens richtig. Wenn da einer krank ist, dann kann nicht plötzlich jemand einspringen, der dann dafür Geld bekommt oder so. Und dadurch ergeben sich halt Probleme, dass die nicht ganz so zuverlässig sind. Die meisten sind mit Herzblut dabei und die kommen auch mit einem Kopf unterm Arm hierher und helfen dabei mit allem Möglichen. Aber wenn halt jemand wegbricht, haben die halt alle keinen Ersatz für sich. Und dann muss man immer gucken, was halt bei Leuten ist, wenn man mit kommerziellen bzw. professionellen Leuten zusammenarbeitet. Da gibt es dann immer einen Ersatz, weil Arbeitskräfte entsprechend vorhanden sind und dafür gesorgt wird. Das heißt aber, wenn beim Show-Act halt der Hauptcharakter fehlt, dann kann der ganze Show-Act nicht auftreten und so. Das sind halt mal so Probleme. Oder dass eben von unseren Künstlern, die halt auch quasi das nur als Hobby machen, hier ein paar Sachen, ihre Produkte zu verkaufen. Wenn der Künstler krank ist, kann der kreative Stand nicht mehr bedient werden und wir müssen uns einen neuen suchen. Und das ist somit das größte Problem. Und ansonsten sind die Probleme tatsächlich weniger geworden, seitdem wir mit dem AMO selber zusammenarbeiten, weil die sehr viel Erfahrung in der professionellen Eventgestaltung haben und da uns sehr unterstützen können. Wir können uns halt rein auf das beziehen, was die Convention zu einer Anime-Manga-Con macht und brauchen uns nicht mehr groß mit dem Organisatorischen, was Recht und Bürokratie anbelangt, abschaffen oder herumschaffen. Und das macht das AMO jetzt für uns. Das ist schon leichter geworden jetzt über die Lehre.
0: In wenigen Minuten schließt er bereits die Contago dieses Jahr. Kannst du uns bereits eine Zusammenfassung geben, wie viel Besucher ihr hattet und wie viele Aussteller?
1: Eine richtige Zusammenfassung kann ich meistens erst ein paar Tage später geben, vor allem, weil ich immer die Feedbacks der Leute einsammle. Aber an sich ist es sehr gut gelaufen. Wir haben die Besucherzahlen erreicht, die wir uns erhofft haben. Und dadurch sind natürlich die Veranstalter, wir und auch alle Händler, Aussteller und Co. zufrieden, weil entsprechend sich das dann für sie gelohnt hat, herzukommen. Und dann hört man halt von allen auch, ach, wir kommen gerne wieder. Und dann wissen wir, werden wir das Ganze wohl nächstes Jahr wieder machen. Auch wenn wir vorher immer denken, oder so gefühlt 5 Stunden, bevor die Contago startet, denken wir immer, ey, nie wieder, weil es so anstrengend ist und so in den ersten paar Stunden geht halt immer alles schief. Und am Sonntag ist es dann für uns eigentlich recht entspannt, weil da sind alle großen Katastrophen dann vorbei. Und dann sieht man, die Leute sind glücklich, alle sind zufrieden, alle, die mitwirken, sind zufrieden, alle Besucher sind glücklich. Und das ist für uns eigentlich das größte Fazit. Solange hier keine großen Katastrophen vorne gemerkt werden bei den Besuchern, ist alles gut.
0: Wie bist du unabhängig von der Contago überhaupt zu dem Thema Anime und Manga gekommen?
1: Also zum Anime-Fan bin ich geworden wie viele des Jahrgangs 87. In meiner Generation, es lief Sailor Moon im Free TV und Dragon Ball und man hat Captain Future gesehen und die Kickers und hat dann später auch kennengelernt, dass Heidi und Biene Maya auch irgendwie ein Anime sind. Und dann ist man da reingerutscht und dann kam 2005, lass mich lügen, ich glaube, war Akira Toriyama als Stargast auf der Leipziger Buchmesse. Und das war dann meine erste Messe und damit fing es an, dass ich feststellte, da sind noch andere, die so sind wie ich. Und die cosplayen mit Faschingsperücken und Omas Gardine damals noch. Aber es war so genial, so cool. Ich bin dann am späten Abend nach Hause gefahren mit Zug. Habe da Leute kennengelernt und Animex-Nicknamen ausgetauscht, weil, mag es nicht glauben, aber WhatsApp gab es da noch nicht. Und Internet auf dem Handy auch nicht. Und dann hat man Zettelchen ausgehangen im hiesigen Manga-Laden, im Comic-Kombinat und gesagt, wir treffen uns jeden Freitag. Aus Freitag wurde irgendwann Samstag, 15 Uhr am Comic-Kombinat. Dann sind wir meistens gemeinsam nach McDonald's gezogen und so hat man immer mehr Animes, Mangas kennengelernt. Das Schönste war, man hat Animes und Mangas untereinander ausgetauscht, weil man konnte sich das ja als Teenager selber nicht alles leisten. Man hat die getauscht und so wurde das immer größer. Und ich glaube, so sind auch ganz viele Cons überhaupt entstanden, dass die Leute sich einen Raum gesucht haben, von wegen, wo treffen wir uns, und haben die Sachen getauscht, dann irgendwann an sich gegenseitig verkauft. Und so wuchsen die meisten Cons zum Beispiel aus einem Jugendclubraum in eine Schule und dann unterdessen füllen wir ganz im Messenhallen deutschlandweit.
0: Wenn du bereits an die Contago 2024 denkst, was erwartest du von ihr? Hast du bereits irgendwelche speziellen Pläne?
1: Die Contago 2024 wird die 20. Contago sein. Eigentlich wäre die jetzige es ja schon, aber Corona hat ja reingeschnitten. Und von daher ist eigentlich so, wir wollen ein Best of Contago bringen. Und mehr ist noch nicht geplant. Wir sammeln gerade Feedback und wenn das Feedback kommt, versuchen wir das natürlich umzusetzen. Aber an mehr denke ich noch nicht, außer jetzt den Abbau der Contago 2023.
0: Dann wünsche ich euch auf jeden Fall viel Erfolg bei der nächsten Contago und dass du hoffentlich noch die paar Minuten, die noch verbleiben, bei der Messe genießen kannst.
1: Dankeschön. Ich hoffe, du kannst dich auch noch ein bisschen umschauen. Ich weiß, dass man gerade am Ende, wenn es dann aufs Ende zugeht, immer noch ein paar Schätze entdeckt.

0: Katha, ich habe dich bereits die letzten paar Messen auch auf der Contaco gesehen. Wie lange bist du bereits dabei?
1: Auf der Contaco selbst bin ich als Gast seit 17 Jahren. Seit 15 Jahren bin ich im Made Café und habe das Made Café auch 10 Jahre lang geleitet.
0: Was gefällt dir an der Con so besonders?
1: Von Fans für Fans. Also es ist eine große Familie. Das ist es schon immer gewesen. Und gerade im Made Café, wir haben Stammgäste, die kommen seit 15 Jahren. Wir haben Eltern, die kommen inzwischen ohne Kinder her. Ist kein Witz. Setzen sich frühmorgens erstmal eine Stunde ins Made Café, einfach um zu quatschen, um das Leben auszutauschen. Das ist Familie, ja.
0: Familie ist ein interessantes Stichwort, da oft gesagt wird, die Contaco ist familiär. Wie empfindest du das?
1: Ja, sehr. Also ich habe hier zum einen vom Team Leute in Magdeburg, die ich sonst das ganze Jahr nicht sehe. Aber wenn man zur Con kommt, ist man da. Dann wäre es, als hätte man sich gestern erst gesehen. Und auch zwischen den Gästen, wie gesagt, wir haben Stammgäste. Das ist Bruder, Schwester, Onkel, Tante. Es ist einfach toll.
0: Deutsch. Wenn du dich jahrelang um das Made Café gekümmert hast, wieso gefällt dir das Made Café?
1: Weil das Made Café der Ort ist, wo die Leute hinkommen und sich entspannen. Es ist ein sehr ruhiges Atmosphäre. Die Cons können doch immer sehr hektisch sein. Du hast einen Auftritt hier, du hast einen Auftritt da, du willst dir unbedingt das noch ansetzen. Im Made Café kommen alle zusammen, sind ruhig, breiten sich aus, kannst einen langen Smalltalk führen. Es ist einfach nett.
0: Ist so. Was ist im Made Café das beliebteste Gericht?
1: Der japanische Käsekuchen, die hört man es gerade schon beim... Also der japanische Käsekuchen ist sehr, sehr gut angenommen. Wir sind ein bisschen berühmt-berüchtigt für unsere Pokémon-Cupcakes, was das Visuelle angeht. Und der New York Cheesecake ist ein Geheimtipp.
0: Was machst du auf der Con, wenn du nicht als Helfer aktiv bist?
1: Wenn ich nicht als Helfer aktiv bin, okay, dann kann ich jetzt mal wieder, ich trete jetzt ein bisschen zurück, einfach weil es doch sehr viel wird. Und ich muss ganz ehrlich sagen, den Cosplay-Wettbewerb, den mache ich auf jeden Fall. Hinsetzen, Freunde treffen, auch so ein bisschen so stöbern, was Cosplays angucken, was ist gerade so Trend, wer ist gerade wieder besonders beliebt und wie ist es echt umgesetzt. Also das macht schon immer sehr viel Spaß.
0: Das ist eine interessante Überleitung. Was ist dann dein aktueller Lieblingscharakter?
1: Mein aktueller Lieblingscharakter, ich bin da vielleicht ein bisschen oldschool, ist tatsächlich One Piece, die Tashigi. Die ist ein All-Time-Favorite. Und ansonsten muss ich tatsächlich aktuell sagen, was vielleicht nicht unbedingt in die Anime-Richtung geht, aber was heute auch viel vertreten ist, ist ja Hespen Hotel. Und da würde ich tatsächlich sagen, doch den Alistair.
0: Wie sieht es mit Animes allgemein aus? Welche Animes magst du?
1: Ja, natürlich One Piece, Yu-Gi-Oh! Habe ich lange Zeit geguckt. Auch die Reincarnated as a Slime fand ich zum Beispiel super gemacht. Ja, das Tagebuch der Apothekerin läuft immer so, das kann man immer gucken, das ist so ein bisschen Feelgood. Ja, das sind so meine Empfehlungen.
0: Was erhoffst du dir für die Contaco in den kommenden Jahren?
1: Ich erhoffe mir, dass wir nicht vergessen, dass wir eine familiäre Con sind. Ich bin nicht der Meinung, dass wir unglaublich auf Wachstum setzen sollten, sondern gerade der Gemütlichkeitsfaktor, wie gesagt, im Special Made Café merken wir das, dafür kommen die Leute her. Es ist eine entspannte Con und das soll es auch bleiben, dass die Leute aus Spaß herkommen, dass wir es aus Spaß machen und dass es nicht ein nur Posen für TikTok ist.
0: Was ist dein Lieblings-Anime-Song?
1: Mein Lieblings-Anime-Song? Tatsächlich würde ich da auf Pokémon gehen, Gonna Cut Them All. Den kann man im Made Café übrigens immer anstimmen. Ohne Scheiß, da singen selbst die Gäste mit.
0: Und mit welchem Song würdest du die Contaco gleichsetzen?
1: Ups, das ist jetzt echt eine Überlegungssache. Mit welchem Song würde ich die Contaco gleichsetzen? Ich glaube, mit dem ersten Opening von Peace. Immer geradeaus, straight dabei bleiben, aber den Spaß nicht verlieren.
0: Dann bedanke ich mich für das Interview und ich wünsche heute noch einen angenehmen Messetag.
1: Dankeschön, vielen Dank für das Interview.

0: Ihr seid ja auf der Con heute unterwegs. Wer genau seid ihr?
1: Ja, ich bin die deutsche Stimme von Ranmori aus Detektiv Conan und Mimi aus Digimon unter anderem.
2: Ja, hallo, ich bin Bugs Bunny, der Hase unter anderem und ganz viele andere Rollen.
0: Ihr seid ja hauptberuflich Synchronsprecher. Welche Rollen gefallen euch am meisten?
1: Och, das kann ich gar nicht sagen. Also mir gefallen alle Rollen, von verrückt zu total emotional, lustig. Also jede Rolle hat irgendwie was ganz Besonderes, was Eigenes.
0: Und welche Rolle, die du bis jetzt gesprochen hast, hat dir besonders gefallen?
1: Das kann ich auch nicht sagen, weil es waren einfach viel zu viele. Also die Bollywood-Filme mochte ich sehr, weil die sehr emotional waren. Ranmori ist natürlich, begleitet mich jetzt mein halbes Leben, ist natürlich eine sehr besondere Rolle für mich. Aus Profiling Paris, die Kriminologin, die war sehr, sehr lustig. Also ja, einiges.
2: Ja, bei mir ist Guizdo, mag ich gerne, aus Die Drachenjäger. Oder jetzt das Monster Grimma zum Beispiel. Die beiden Rollen wären so meine aktuellen Lieblinge.
0: Wie seid ihr damals zum Synchronsprechen gekommen?
2: Ich bin durch Mitschüler meiner Schwester, da hat die Mutter Kinder vermittelt, für so Film und Fernsehen dazu gekommen. Dann habe ich Theater gespielt. Einer der Schauspieler, Lutz Riedel, hat mich da zum Synchron weitervermittelt.
0: Wieso bist du dann beim Synchronsprechen geblieben?
2: Ja, weil man als Kind schon ganz gutes Geld verdient hat und was Spaß gemacht hat. Also es ist ja was Ungewöhnliches, dass man als 12-, 13-Jähriger schon ein paar hundert Mark damals verdient hat im Monat. Und es war natürlich attraktiv und es hat Spaß gemacht. Man wird als Kind wie ein Erwachsener behandelt irgendwann dann so. Also es war schon so eine gewisse Wertschätzung. Es war schon interessant für mich als Kind.
1: Ja, also bei mir war es so, dass die Frau meines Onkels war Sekretärin bei einer Firma und die hat mich einfach mitgenommen. Da war ich 10. Genau, dann habe ich so in der Kindermenge angefangen.
0: Was gefällt euch am Synchronsprechen am meisten?
1: Also mir gefällt eigentlich die Abwechslung, dass man in so viele verschiedene Rollen schlüpfen kann und jeder Tag irgendwie ein anderer, also kein Tag gleich dem anderen. Also diese Vielfalt gefällt mir gut.
2: Ja, und das sind nette Leute, es macht Spaß. Man hat nicht so einen 9-to-5-Job, sondern man hat irgendwie teilweise auch nur ein paar Stunden am Tag oder vielleicht mal einen Tag gar nicht. Und ja, man kommt durch verschiedene Studios, man arbeitet nicht immer am gleichen Arbeitsplatz. Man hat immer eine andere Rolle, wie Juliane auch gesagt hat. Das ist das Interessante, das Abwechslungsreiche.
0: Du hast gerade einen interessanten Punkt erwähnt mit, du hast nicht immer den gleichen Arbeitsplatz und du arbeitest teilweise viel, teilweise wenig. Gibt es da nicht Probleme mit der Bezahlung? Beziehungsweise, wie ist das mit dem Verdienst allgemein?
2: Na gut, die Firmen zahlen ja normalerweise pünktlich, der Großteil der Firmen. Und wir kriegen halt dann immer ja, monatlich unser Geld überwiesen und da gab es aber jetzt auch nicht so viele Probleme. Es gibt ab und zu mal eine Firma, die schwierig ist, aber wir sind ja bei verschiedenen Auftraggebern, von daher kommt immer mal wieder was rein. Also ich finde es eigentlich relativ unkompliziert.
0: Ich meine jetzt allerdings auch hauptsächlich in Bezug auf, dass überhaupt Geld reinkommt, weil du eben die passenden Jobs hast. Man muss ja auch irgendwie in die Jobs kommen, oder?
2: Ja, aber sowohl Juliana als ich, wir sind ja relativ bekannt jetzt in Berlin und wenn es halt Rollen gibt, dann werden wir halt besetzt und das geht eigentlich ganz gut. Also wenn man anfängt, ist glaube ich ein bisschen schwieriger, aber wenn man schon relativ bekannt ist, dann kennen die Regisseure einen und wenn immer wieder eine Rolle kommt, die zu uns passt, dann werden wir halt darauf besetzt.
0: Hättet ihr Tipps, die ihr Neuensteigern in Richtung Synchronsprecher empfehlen könnt? Was sollte man eventuell machen? Wo sollte man sich hinwenden?
1: Oha, das ist total schwierig, weil ich weiß gar nicht, wo man sich bewirbt, weil ich bin viel zu lange dabei, um jetzt irgendwie zu wissen, wie man sich jetzt bewirbt. Aber also ich glaube einfach, die Firmen anschreiben oder sich vorstellen gehen mit ein paar Demobändern und auf jeden Fall, weiß ich nicht, Schauspielunterricht nehmen oder irgendwie auf jeden Fall mit der Stimme schon gearbeitet haben. Also zu wissen, wie man atmet, wie man spielt und so. Ganz viel Spielfreude natürlich haben und vielleicht auch einen Plan B, weil man nicht weiß, wie die Zukunft wird.
2: Ja, auch so, was Juliana gesagt hat, also sich versuchen, bei Firmen zu bewerben. Früher ging es immer persönlich, mittlerweile geht es oft nur noch über Senden von irgendwelchem Demomaterial. Es gibt einen Aufnahmeleiter in Berlin, Tobias Jana ist der macht jeden Donnerstag auch immer so 2 Stunden, wo man sich persönlich vorstellen kann. Ist aber, glaube ich, der einzige in Berlin, der das macht.
0: Was macht ihr lieber? Sprecht ihr gerne Filme bzw. Serien mit reellen Personen oder Zeichentrick oder Anime?
1: Ja, es ist ja beides was ganz Unterschiedliches. Also ich mag beides sehr gerne. Es kommt natürlich immer auf das Genre drauf an, ob dir der Film oder die Serie gefällt. Und wenn es was Schönes ist oder so, dann ist es natürlich umso schöner. Also ich mag beides total gern.
2: Also ich kommt immer auf die Rolle an, wenn es eine schöne Rolle ist im Anime. Anime versuche ich jetzt öfter zu sprechen auch, weil ich gemerkt habe, dass es sehr gut ankommt. Obwohl ich eigentlich gar nicht so eine Beziehung zum Anime hatte, weil ich damals, als ich aufgewachsen bin, kein Anime gab. Aber wenn es eine schöne Rolle ist, ist eigentlich egal. Also dann macht es einfach Spaß. Real oder Zeichentrick, und wenn der Regisseur dann noch nett ist oder man sich gut versteht und die Rolle auch gleich sieht, dann macht es eigentlich beides Spaß.
0: Dann habe ich wahrscheinlich sogar eine interessante Frage an dich. Wenn du eher selten Anime schaust bzw. keinen wirklichen Bezug dazu hast, bis auf dass du sie sprichst, was ist dein Lieblingsanime?
2: Naja, ich komme jetzt so ein bisschen rein. Zum Beispiel hatte ich jetzt eine größere Rolle, wie gesagt, bei Monster Grimmer, und da fand ich die Rolle so interessant, dass ich mir dann auch mal eine DVD-Box gekauft habe. Das war, glaube ich, meine erste im Leben, die irgendwas mit Anime zu tun hatte. Aber ja, fand ich auch gut, weil es so ein ganz schräger Anime ist, den ich sehr interessant fand.
1: Also ich kenne wirklich mich überhaupt nicht im Anime aus, außer die Rollen, die ich spreche. Und das sind dann auch wirklich nur die Charaktere, die ich spreche. Kann ich gar nicht zu sagen. Also es wäre dann letztendlich Detektiv Conan, weil ich da am meisten Einblick habe.
0: Was gefällt dir dann an Detektiv Conan, bis darauf, dass du ihn Einblick hast? Ich meine, du bist in relativ vielen Folgen ja dann vertreten. Und was gefällt dir an der Serie?
1: Ach, was gefällt mir an der Serie? Also die Fälle auf jeden Fall, die gelöst werden, dass immer irgendwie ein neuer Fall dabei ist. Dann einfach die Interaktion mit Sonoko, auch mit Conan, dass er dauernd irgendwie abhaut. Und das Einzige, was ich halt ein bisschen... Ja, was mich natürlich ärgert, ist, dass Chinichi nie ans Telefon geht, nie erreichbar ist. Also da fieber ich dann auch mit, und das nervt mich teilweise auch und das macht mich auch richtig wütend. Aber gut, was soll ich machen, ne? Also ran wartet und hofft und ich hoffe mit.
0: Bevor ich das Interview beende, hätte ich dann allerdings eine Frage an euch. Was ist euer Lieblings-Anime-Song und warum?
1: Also ich würde sagen, ich kenne jetzt nicht so viele. Also, na, vielleicht zwei. Also zum einen finde ich die Musik bei Suzume sehr schön. Und von, ich weiß gar nicht, wo es war, bei Prinzessin Hinote oder bei Ulte, ich weiß es nicht mehr. Aber also eigentlich lebt dein Traum von, also bei Digimon, das Lied lebt dein Traum. Ich weiß jetzt nicht, von wem das ist, aber es erinnert mich halt an die Zeit, wo ich die Mimi gesprochen habe. Und ich bin ein großer Befürworter dafür, dass man seine Träume leben sollte, dass man an seine Träume glauben sollte und dass alles irgendwie wahr werden kann, wenn man nur ganz fest daran glaubt.
2: Also ich mag zum Beispiel Lauf durch die Zeit von Detektiv Conan, mag ich gerne. Und wenn ich mal auf so ein Kaisoku oder irgendwelchen Partys bin, die so in die Richtung gehen, Anime, finde ich auch immer Heller als Licht sehr schön.
0: Mit wem interagiert ihr als Synchronsprecher am liebsten? Also wer ist euer Lieblingsarbeitskollege?
1: Gibt's nicht mehr, weil also wir sprechen ja nicht mehr mit Kollegen zusammen. Also wir nehmen ja nur noch alleine im Studio auf. Aber wäre es jetzt wieder so, naja, natürlich mit Sven.
2: Mit Juliana.
1: Also es gibt unfassbar viele nette Kollegen. Also das kann man jetzt nicht reduzieren auf ein oder zwei. Das geht nicht.
2: Ja, bei mir auch. Also ich kenne auch sehr viele Leute. Das Gute ist beim Synchron, dass es wirklich sehr viele interessante, kreative Leute sind. Und es gibt auch ein paar, mit denen man nicht so gut kann. Aber die Mehrzahl ist wirklich nett, muss ich sagen.
0: Dann hätte ich allerdings noch eine Bitte. Könntet ihr euch nochmal als ihr selbst vorstellen? Vorhin habt ihr ja nur Ranmori und Bugs Bunny genannt.
1: Ja, also ich bin Juliana Jakobait, Synchronsprecherin, wie gesagt, und mache das jetzt schon seit circa 38 Jahren.
2: Ja, ich bin Sven Plate, ich mache es jetzt schon seit 46 Jahren und wie gesagt, ich spreche halt viel, mache aber auch viel Regie und habe, wie gesagt, meinen Kanal auf Instagram, TikTok oder YouTube, wo ich Synchronsprecher vorstelle, Sven Plate, der 1-Minuten-Star. was auch mittlerweile einen großen Teil meiner Zeit einnimmt.
1: Und ich habe neuerdings auch, bin ich bei Insta und TikTok vertreten unter Juliana Jakobait und ja, versuche so ein bisschen den Leuten das Synchronleben und die Synchronwelt zu zeigen, zu erklären und näher zu bringen.
0: Dann hoffe ich doch mal, dass die Zuhörer entsprechend euch dann auch folgen, wenn es denen interessiert. Und ich bedanke mich auf jeden Fall fürs Interview und ich wünsche euch noch einen angenehmen Messetag.
1: Ja, vielen lieben Dank. Danke dir.
2: Dankeschön. Tschüss.
1: Ciao.

Dies war es dann bereits mit der heutigen Sendung von Manzai, dem Magazin für Anime, Manga, Japan und Asien hier auf Radio Halbe W. Schalten Sie auch nächste Woche wieder ein. Bis dahin wünsche ich Ihnen eine angenehme Woche. Ihr Chris Thomas Schrader.

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2: Heute Abend gibt es einen dicht bewölkten Himmel und zeitweise sind Regenschauer möglich. Die Höchstwerte liegen bei etwa 20 Grad. In der Nacht zum Donnerstag bleibt es weiterhin stark bewölkt und regnerisch. Die Temperaturen kühlen sich dann auf 15 Grad ab. Morgen gibt es eine Mischung aus Sonne und Wolken. Der Regen bleibt dann erstmal aus, aber mit etwas Wind ist zu rechnen. Die Höchsttemperaturen liegen bei 24 Grad. Der weitere Trend. Auch die nächsten Tage werden mit einem Mix aus Sonne und Wolken wechselhaft. Vereinzelt kann es dann wieder leicht regnen. Die Temperaturen erreichen Werte um die 23 Grad. Einen angenehmen Abend wünscht Ihnen Vanessa Heinl.
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2: Heute Abend gibt es einen dicht bewölkten Himmel und zeitweise sind Regenschauer möglich. Die Höchstwerte liegen bei etwa 20 Grad. In der Nacht zum Donnerstag bleibt es weiterhin stark bewölkt und regnerisch. Die Temperaturen kühlen sich dann auf 15 Grad ab. Morgen gibt es eine Mischung aus Sonne und Wolken. Der Regen bleibt dann erstmal aus, aber mit etwas Wind ist zu rechnen. Die Höchsttemperaturen liegen bei 24 Grad. Der weitere Trend. Auch die nächsten Tage werden mit einem Mix aus Sonne und Wolken wechselhaft. Vereinzelt kann es dann wieder leicht regnen. Die Temperaturen erreichen Werte um die 23 Grad. Einen angenehmen Abend wünscht Ihnen Vanessa Heinl.
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2: Heute Abend gibt es einen dicht bewölkten Himmel und zeitweise sind Regenschauer möglich. Die Höchstwerte liegen bei etwa 20 Grad. In der Nacht zum Donnerstag bleibt es weiterhin stark bewölkt und regnerisch. Die Temperaturen kühlen sich dann auf 15 Grad ab. Morgen gibt es eine Mischung aus Sonne und Wolken. Der Regen bleibt dann erstmal aus, aber mit etwas Wind ist zu rechnen. Die Höchsttemperaturen liegen bei 24 Grad. Der weitere Trend. Auch die nächsten Tage werden mit einem Mix aus Sonne und Wolken wechselhaft. Vereinzelt kann es dann wieder leicht regnen. Die Temperaturen erreichen Werte um die 23 Grad. Einen angenehmen Abend wünscht Ihnen Vanessa Heinl.
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1: 23 Uhr.
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3: Heute Abend gibt es einen dicht bewölkten Himmel und zeitweise sind Regenschauer möglich. Die Höchstwerte liegen bei etwa 20 Grad. In der Nacht zum Donnerstag bleibt es weiterhin stark bewölkt und regnerisch. Die Temperaturen kühlen sich dann auf 15 Grad ab. Morgen gibt es eine Mischung aus Sonne und Wolken. Der Regen bleibt dann erstmal aus, aber mit etwas Wind ist zu rechnen. Die Höchsttemperaturen liegen bei 24 Grad. Der weitere Trend. Auch die nächsten Tage werden mit einem Mix aus Sonne und Wolken wechselhaft. Vereinzelt kann es dann wieder leicht regnen. Die Temperaturen erreichen Werte um die 23 Grad. Einen angenehmen Abend wünscht Ihnen Vanessa Heinl.
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1: In der Nacht ist es stark bewölkt und regnerisch. Die Tiefstwerte liegen bei etwa 15 Grad. Heute gibt es im Verlauf des Tages eine Mischung aus Sonne und Wolken. Es bleibt trocken, aber mit etwas Wind ist zu rechnen. Die Höchstwerte liegen bei 24 Grad. Heute Abend ist es teils heiter und teils wolkig. Die Temperaturen sinken auf 18 Grad ab. Morgen geht es mit einem Mix aus Sonne und Wolken weiter. Regnen wird es dann nicht und das Thermometer klettert auf 24 Grad. Der weitere Trend. In den kommenden Tagen wechseln sich Sonne und Wolken weiterhin ab. Zeitweise kann es leichte Regenschauer geben. Die Höchstwerte liegen bei etwa 23 Grad. Eine angenehme Nacht wünscht Ihnen Vanessa Heinl.
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1: Die Sage vom wilden Reiter Hans Hagelnberg. Hans Hagelnberg war dereinst Oberjägermeister beim Herzog zu Braunschweig. Dessen Jagdgebiet war der Hagel. War Hagelnberg wegen seiner Tüchtigkeit bei dem Herzog wohl angesehen, so fürchteten und hassten ihn die Bauern aller Hageldörfer. Seine Boshaftigkeit und sein wildes Treiben brachten ihm einen sehr schlechten Ruf. Eines Tages ritt er rastlos durch den Wald. Plötzlich sah er eine kreisrunde Stelle mit Kies und Sand bedeckt. Hans Hagelnberg stieg vom Maulesel und ging, sie näher zu besehen. Doch kaum hatte er sie betreten, konnte er sich nicht mehr vom Flecke rühren. Die Bäume wiegten sich ringsum im Sturm und plötzlich erschien ihm eine Hexe. Sie sprach: „Für deine bösen Taten will ich dir einen wilden Eber schicken“, sprach's und verschwand. Doch bald darauf kam eine zweite herbei. „Im Steinadlerkrug sollst du zu Abend sein und dort dein Leben aushauchen“. Wieder war ein Brausen in der Luft und eine dritte Hexe erschien. „Wie wir wirst du dereinst durch die Lüfte fliegen“, sprach's und verschwand. Jetzt fiel der Bann von Hans Hagelnberg. Und der Hexensprüche vergessen, tritt er weiter. Da raste mitten aus dem Unterholz ein wilder Eber auf ihn zu. Der Jäger legte die Armbrust an, doch das Geschoss verfehlte das Ziel. Das wütende Tier erreichte den Jäger und hieb ihm seine Hauer durch die Stiefel in das Bein. Hans Hagelnberg ritt in das nächste Dorf und stieg im Steinadlerkrug ab. In der Nacht schwoll sein Bein zusehends an. Er bekam hohes Fieber und starb. Neben dem Gasthofe wurde er begraben. In der Neujahrsnacht aber, wenn der Sturm heult und pfeift, kann man Hans Hagelnberg auch heute noch durch die Lüfte fahren sehen. Erst wenn er einem begegnet, der frei ist von allem Bösen, soll er mit dem Spuken aufhören können und endlich seine Ruhe finden. Das war die Sage vom wilden Reiter Hans Hagelnberg. Eleonore Hebestreit, Radio HBW.

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2: Das Tränental in Stassfurt. Heutzutage sind Straßennamen für eine Orientierung im Straßennetz unentbehrlich. Straßen erzählen aber auch Geschichten und sind so entscheidender Bestandteil der Chronik einer Stadt. Das Tränental verbindet im Zentrum Stassfurts die Steinstraße mit der alten Zwingerstraße und an ihrer Einmündung liegt auf der einen Seite das Salzlandtheater Stassfurt und auf der anderen Seite eine Außenstelle des Rathauses. Das Tränental gehört zu den Straßen der Stadt, mit deren Geschichte des Namens sich viele Heimatgeschichtler befasst haben. Da jedoch jeder urkundliche Beleg fehlt, wurden folgende Begründungen zum Namen entwickelt. So könnte der damalige Bürgermeister Oelschnitz die Gasse so benannt haben, nachdem er bei einem Gang durch diese noch namenlose Gasse ein Weib mit geröteten Augen sitzen sah. Der Autor von »Die deutsche Stadt im Spiegel alter Straßennamen«, Erwin Volkmann, verbindet den Namen mit dem Tränsberg in Magdeburg. Dieser wird im 15. Jahrhundert Tronersberg genannt und unter Troner versteht man Bettler, sodass man annehmen könnte, dass hier die Bettler wohnten. Eine weitere Theorie spricht von einem Jammer- oder Tränental, da diese Gasse zu einer Richtstätte führte und so auf diesem Weg dorthin manche Träne vergossen sein dürfte. Dieser Beitrag über das Tränental in Stassfurt wurde gesprochen von Constanze Holthoff für Radio HBW.

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1: Die Heinrich-Lapp-Straße in Aschersleben. Die Heinrich-Lapp-Straße in Aschersleben ist das beste Beispiel dafür, wie man mit der Namensvergabe an Personen aus der Region erinnert. Die Heinrich-Lapp-Straße gehört zu den jüngsten Straßen von Aschersleben. Sie entsteht im neuen Gewerbegebiet von Aschersleben, am Zornitzer Weg. Sie wissen nicht so genau, wo das Gewerbegebiet liegt. Wenn Sie die Güstner Chaussee in Richtung Güsten fahren, liegt linker Hand am Ortsausgang von Aschersleben das neue Gewerbegebiet. Heinrich Lapp war ein bekannter Unternehmer aus der Zeit der Industrialisierung Aschers-Lebens. Er gehörte zu den Aktivisten im 19. Jahrhundert, die die Stadt Aschersleben weit über ihre Grenzen hinaus zu einem anerkannten Ort für industriellen und wissenschaftlichen Fortschritt machte. Heinrich Lapp, von Hause aus Bohringenieur, gründete als 28-Jähriger im Jahr 1888 in Aschersleben seine eigene Firma für Tiefbohrungen in der Lindenstraße. Er bohrte nach Braunkohle, wasserführenden Schichten für die Trinkwasserversorgung und dann vor allem nach Kalisalz. Die Erschließung der unterirdischen Lagerstätten in der Gegend geht unmittelbar auf seine Arbeit zurück. Aber auch innovative Leistungen Lapps trugen zu einer schnellen Expansion der Firma bei. So besaß Heinrich Lapp mehrere Patente auf Diamant- und Meißelbohrungen. Er war ein Pionier auf dem Gebiet der Tiefbohrtechnik. Ab 1905 erweiterte seine Firma ihren Leistungsumfang und fing mit Bohrungen nach Erdöl in Deutschland, später dann am Kaspischen Meer an. So beeindruckend seine Leistungen als Ingenieur auch waren, als Unternehmer gelang es ihm nicht, sein Unternehmen auf Dauer zu halten. Nach dem Zusammenbruch des Unternehmens im Jahr 1918 schied Heinrich Lapp aus dem Unternehmen aus und starb am 30. Januar 1937 völlig verarmt. Er wurde auf dem Friedhof Aschersleben beigesetzt. Aber das ist schon wieder eine andere Geschichte. Über die Heinrich-Lapp-Straße in Aschersleben sprach Gerda Karl für Radio HBW.

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2: In der Nacht ist es stark bewölkt und regnerisch. Die Tiefstwerte liegen bei etwa 15 Grad. Heute gibt es im Verlauf des Tages eine Mischung aus Sonne und Wolken. Es bleibt trocken, aber mit etwas Wind ist zu rechnen. Die Höchstwerte liegen bei 24 Grad. Heute Abend ist es teils heiter und teils wolkig. Die Temperaturen sinken auf 18 Grad ab. Morgen geht es mit einem Mix aus Sonne und Wolken weiter. Regnen wird es dann nicht und das Thermometer klettert auf 24 Grad. Der weitere Trend. In den kommenden Tagen wechseln sich Sonne und Wolken weiterhin ab. Zeitweise kann es leichte Regenschauer geben. Die Höchstwerte liegen bei etwa 23 Grad. Eine angenehme Nacht wünscht Ihnen Vanessa Heim.

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1: Ein wenig Geschichte von und über die Stadt Eisleben. Wenn von Eisleben die Rede ist, dann landet man automatisch bei Martin Luther. Nicht zuletzt auch, weil seit 1946 die Stadt als Geburtsort des Reformators den Beinamen Lutherstadt trägt. Ohne aber dem so Geehrten zu nahe treten zu wollen, reduziert sich die Geschichte von Eisleben nicht nur auf die Person von Martin Luther. Wie aus der Endung des Namens auf Leben schon erkennbar wird, geht die Ortsgründung auf die Zeit der Völkerwanderung zurück. Es war in der Zeit vom 3. bis 6. Jahrhundert unserer Zeitrechnung. Am Westufer des Faulen Sees entsteht zwischen dem 9. und 10. Jahrhundert eine Wasserburg. Dieser See wurde um 1150 trockengelegt und sein Wasser in den Süßen See abgeleitet. Sie werden ihn daher vergeblich auf einer Landkarte suchen. Später entstand auf seiner Fläche das Nikolaiviertel. In einer Urkunde vom 23. November 994 bestätigte der zu dieser Zeit noch deutsche König Otto III. Das Markt-, Münz- und Zollrecht von Eisleben. Von 1081 bis 1083 residierte Graf Hermann von Salm-Luxemburg, ein Gegenkönig von Heinrich IV., auf der Wasserburg in Eisleben. Wegen der vor den Stadttoren zahlreichen Knoblauchpflanzen erhielt er auch den Spitznamen Knoblauchkönig. Aber das ist schon wieder eine andere Geschichte. Mitte des 12. Jahrhunderts wurde auch die vor den Toren der Wasserburg gelegene Stadt befestigt. Die erste Stadtmauer, die den Markt und die umliegenden Gassen umfasste, wurde von den Stadtbürgern errichtet und jede Handwerkszunft war für die Erhaltung und Verteidigung eines Abschnittes verantwortlich. Die Bewachung der Tore oblag den im Sold der Stadt stehenden Stadtknechten. Im Jahr 1180 wurde Eisleben erstmals als Stadt in einer Urkunde erwähnt. Es gab einen Stadtrat unter Leitung des Stadtvogts. Die Stadtbürger waren den Grafen von Mansfeld abgabepflichtig und die Stadt hatte nur das Recht der niederen Gerichtsbarkeit. Der Kupferschieferbergbau begann zwar um 1200 bei Hettstedt, bald erreichte er aber auch die Eislebener Region. Durch Friedrich I. wurde bereits 1215 das Bergregal an die Grafen von Mansfeld verliehen. Ein Bergregal ist nichts anderes als das Verfügungsrecht über die ungehobenen Bodenschätze einer Region. Mit dieser Lizenz zum Gelddrucken konnten die Mansfelder Grafen die Ausbeutung aller Bodenschätze in ihrem Territorium uneingeschränkt nutzen und somit ihren Reichtum erheblich steigern. Davon profitierte letztlich auch Eisleben, was beispielsweise auch dadurch belegt ist, dass das Rathaus der Stadt bereits im Jahr 1409 aus Stein errichtet wurde. Das konnten sich damals nur Familien und vor allem Städte mit richtig viel Geld leisten. Im frühen 15. Jahrhundert gab es ein Kauf- und Gewandhaus an der Ostseite des Marktplatzes mit einer städtischen Eichwaage. Die Bevölkerungszahl war inzwischen bis auf 4000 gestiegen. So gewachsen wurde der Platz knapp und es entstanden neue Vorstädte und eine zweite Stadtmauer, die die Vorstädte mit einbezog, wurde nötig. Das Bild der Stadt Eisleben in dieser Zeit prägten viele Handwerksberufe und Innungen. Und mit dem Handel kamen auch die Jahrmärkte nach Eisleben. Und da sind wir schon wieder beim Eisleber Wiesenmarkt angekommen, der erstmals 1521 in einer Urkunde Erwähnung fand. Aber das ist schon wieder eine andere Geschichte. Das war ein Beitrag über ein wenig Geschichte von und über die Stadt Eisleben, gesprochen von Gerda Karl für Radio HBW.

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1: Professor Franz Lehmann. Franz Lehmann wurde am 28. April 1860 in Klein-Paschleben bei Köthen in der Familie des Gutsbesitzers August Lehmann und dessen Ehefrau Wilhelmine geboren. Unter den insgesamt 8 Kindern war er der einzige Sohn. Seine Schulbildung erwarb er von 1866 bis 1871 auf der Dorfschule in Klein-Paschleben und anschließend auf der Realschule in Köthen. Ab Ostern 1876 besuchte er das Stephaneum in Aschersleben, das inzwischen den Status eines Realgymnasiums erlangt hatte. 1879 erwarb er das Reifezeugnis mit einem sehr guten Ergebnis. Er begann noch im gleichen Jahr das Studium der Naturwissenschaften in Jena. In den Fächern Botanik, Chemie, Physik und Zoologie. Nach einem vertiefenden Aufenthalt in Chemie bei Landolt in Berlin studierte er ab dem Sommersemester 1882 in Göttingen. Die Universität dieser Stadt blieb sein ganzes weiteres Leben seine Wirkungsstätte. Zunächst fertigte er im Institut für Organische Chemie der Universität Göttingen seine Dissertation an und promovierte 1884 zum Doktor Phil. Im gleichen Jahr holte ihn Professor Wilhelm Henneberg, der Direktor der landwirtschaftlichen Versuchsstation in Göttingen, wie Ende als Assistent. Nachdem er 1889 mit einer Arbeit über den Nährwert der Zellulose habilitierte, wurde er im April 1891 Nachfolger seines Lehrers Henneberg und gleichzeitig erster ordentlicher Professor für Tierchemie an der Universität Göttingen. Franz Lehmann führte Hennebergs Forschungen weiter. Er befasste sich, angeregt durch die neuen Erkenntnisse in der Humanphysiologie, mit der Zusammensetzung von Tierfutter. Dieses hatte Auswirkung auf die Nutzungsqualität der Tiere. Viele der von ihm gewonnenen Erkenntnisse gingen unmittelbar in die Praxis der Fütterung landwirtschaftlicher Nutztiere, speziell bei der Schweine- und Geflügelmast ein. Unter dem Namen Göttinger Schweine-Schnellmast-Methode oder Getreide-Schrotmast waren sie lange Jahre verbreiteter Standard. Würdigungen blieben nicht aus. Im Jahre 1917 wurde er Geheimer Regierungsrat. 1928 verlieh ihm die Landwirtschaftliche Hochschule Berlin die Würde eines Ehrendoktors, Dr. Agrar H.C. Dies war auch das Jahr seiner Verabschiedung vom Lehrstuhl am Landwirtschaftlichen Institut der Naturwissenschaftlichen Fakultät der Universität. Am 17. Juni 1942 endete sein überaus arbeitsreiches Leben. Sie hörten einen Beitrag über Professor Franz Lehmann, gesprochen von Gerda Karl für Radio HBW.

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1: Das Leibniz-Institut für Pflanzengenetik und Kulturpflanzenforschung in Gartersleben. Das Leibniz-Institut für Pflanzengenetik und Kulturpflanzenforschung in Gartersleben oder aber auch kurz IPK ist eine bedeutende Forschungseinrichtung in unserer Region. Es gehört zu den großen, international bedeutsamen Zentren der Pflanzenforschung, in dem Probleme der modernen Biologie vorrangig an Kulturpflanzen bearbeitet werden. Als Institut für Kulturpflanzenforschung 1945 in Gartersleben entstanden, war es die Nachfolgeeinrichtung des Kaiser-Wilhelm-Instituts für Kulturpflanzenforschung, das während des Zweiten Weltkrieges in Wien-Tuttenhof gegründet worden war. Es war nach deren Wiedereröffnung zunächst der Universität Halle-Wittenberg angegliedert. Ab 1948 als außeruniversitäres Forschungsinstitut wurde es dann der Forschungsgemeinschaft der Deutschen Akademie der Wissenschaften zu Berlin zugeordnet. Im Institut für Kulturpflanzenforschung wurde umfangreich an der Erkundungs-, Züchtungs- und Grundlagenforschung an Kulturpflanzen gearbeitet. Die Arbeit umschloss die Erforschung auf biochemischem, molekularbiologischem und genetischem Gebiet. Eine weltweit einzigartige Saatgutbibliothek, heute auch Genbank genannt, für entsprechende Pflanzensorten besteht bis heute fort. Mit ihr wird die genetische Vielfalt der Kulturpflanzen auch für die Zukunft gesichert. Die Sammlung umfasst pflanzengenetisches Material aus etwa 2700 botanischen Arten und knapp 800 verschiedenen Gattungen. Der Gesamtbestand beträgt gegenwärtig etwa 147.000 Kulturpflanzenmuster. Als Nachfolgeeinrichtung entstand nach der deutschen Wiedervereinigung das heutige Leibniz-Institut für Pflanzengenetik und Kulturpflanzenforschung. Als ein Forschungszentrum auf dem Gebiet der Kulturpflanzenforschung arbeitet das IPK heute an Problemen der modernen Biologie in der Grundlagen- wie in der Anwendungsforschung weiter vorrangig am Objekt Kulturpflanze. Das war ein Bericht über die Wirtschaft in der Harz-Börde-Region von Radio HBW am Mikrofon Jörg Buschmann.

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2: 2 Uhr.
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4: In der Nacht ist es stark bewölkt und regnerisch. Die Tiefstwerte liegen bei etwa 15 Grad. Heute gibt es im Verlauf des Tages eine Mischung aus Sonne und Wolken. Es bleibt trocken, aber mit etwas Wind ist zu rechnen. Die Höchstwerte liegen bei 24 Grad. Heute Abend ist es teils heiter und teils wolkig. Die Temperaturen sinken auf 18 Grad ab. Morgen geht es mit einem Mix aus Sonne und Wolken weiter. Regnen wird es dann nicht und das Thermometer klettert auf 24 Grad. Der weitere Trend. In den kommenden Tagen wechseln sich Sonne und Wolken weiterhin ab. Zeitweise kann es leichte Regenschauer geben. Die Höchstwerte liegen bei etwa 23 Grad. Eine angenehme Nacht wünscht Ihnen Vanessa Heinl.
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